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1: Wenn man die Regulierung jetzt aufhebt, dazu gehören natürlich auch Preiskontrollen und Milei hat das gemacht bei der Mietpreisbremse, die wir ja auch in Deutschland haben. Er hat die Mietpreisbremse aufgehoben. Die bedeutete die Mietpreisbremse. Die Idee dahinter war ja, dass man günstigen Wohnraum bereitstellt oder hat, ja, dass die Mieten niedrig sind. Aber das hat dann dazu geführt, dass es sich nicht mehr gelohnt hat zu vermieten. Das heißt, oder und auch nicht gelohnt hat, neue Wohnungen zu bauen. Ja, das heißt, die Unternehmer oder die Eigentümer haben keine neuen Wohnungen mehr gebaut und teilweise haben sie die alten gar nicht mehr vermietet, weil es sich nicht gelohnt hat, die zu vermieten. So, jetzt hat er die Regulierung aufgehoben, die Mieten freigegeben. Und was ist passiert? Die Mieten sind real gesunken, weil eben das Mietangebot stark gestiegen ist. Also viele Wohnungen, die zurückgehalten wurden, weil es sich nicht mehr lohnte, sind auf den Markt gekommen.
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2: Und die Ukraine ist ja nichts als ein Spielball der Interessen und vorwiegend nicht unserer. Jetzt hat ja der SPD-Politiker und Vorsitzende des Auswärtigen Ausschusses, Michael Roth, der ja auch gerne auf Demonstrationen in Tiflis, Georgien, Farbrevolutionen ausruft, der hat ja jetzt in einer Spiegel-Diskussionsrunde vorgeschlagen, dass Deutschland die gesamten Verteidigungskosten der Ukraine übernimmt, damit Trump keinen Diktatfrieden mit Putin beschließen könne. Also der deutsche Steuerzahler soll das Töten jetzt komplett allein übernehmen, damit bloß kein Frieden kommt. Das sind verrückte Leute. Aber dagegen lobe ich mir so kühle Analysten wie Viktor Orban, ja, der ungarische Ministerpräsident. Der hat jetzt beim Gipfel der Staats- und Regierungschefs in Budapest gesagt, wir müssen diese Frage stellen. Was wollen wir in der Ukraine erreichen? Wenn man, wie der Westen, nicht definiert habe, was ein Sieg für die Ukraine bedeute, dann weiß man auch nicht, wie lange man kämpfen muss.

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1: Es gibt ein Getränk, was ich sehr gerne trinke, das ist Koffein. Koffein in Form von Kaffee ist ein Nervengift. Und ich weiß nicht, ob es bekannt ist, aber kann man auch googeln oder bingen, wenn man mal anschaut, was Netzbau, wenn man Spinnen Koffein gibt, ich weiß nicht, ob ihr das Experiment kennt, da hat man Spinnen verschiedene tatsächliche Drogen gegeben, also von Heroin, LSD und so weiter, alles mögliche, die ganz schlimmen Sachen. Und die Netze, die am zerstörerischsten aussehen, sind die Netze, wo Spinnen Koffein bekommen haben. Das ist erstaunlich, hat mich dann auch sehr nachdenklich gemacht.
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0: 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Der Kunststoffhersteller Covestro plant große Investitionen in China und am Persischen Golf. Covestro-Chef Markus Steilemann begründet die Standortentscheidungen mit den massiven Kostennachteilen in Europa, der schwachen Nachfrage hierzulande und den deutlich besseren Wachstumsaussichten in Asien. Steilemann macht klar, dass neue große Anlagen wegen der strukturellen Nachteile Europas nicht mehr in Deutschland gebaut werden. Nach Aus des Tankrabatt. Sprit knallt um bis zu 19 Cent rauf. Experten schlagen deshalb vor, die CO2-Bepreisung für 5 Jahre auszusetzen. Tanken, Heizen und Strom würden für viele Haushalte spürbar günstiger. Gleichzeitig könnten für Unternehmen Produktions- und Transportkosten sinken. Die CO2-Abgabe belastet praktisch jede Lieferkette, vom Bäcker über den Handwerker bis zum Mittelstand. Fällt dieser Kostenblock weg, bleibt mehr Geld für Löhne, Investitionen und Konsum. Klar ist, niedrigere Energiekosten stärken Kaufkraft und Wettbewerbsfähigkeit. Also zwei Faktoren, die für wirtschaftliches Wachstum entscheidend sind. Das deutsch-niederländische Korps übernimmt mit seinem Stab die Führung über Landstreitkräfte des Bündnisses, die Estland und Lettland verteidigen sollen. Ziel ist nach NATO-Angaben eine stärkere Abschreckung. Das deutsch-niederländische Korps wird nun verantwortlich sein für militärische Übungen sowie im Ernstfall für die Verteidigung der sogenannten Ostflanke. Bisher war dafür das NATO-Hauptquartier in Polen zuständig. Die Kommandoübergabe erfolgt am Dienstag in der Stadt Valga an der estnisch-lettischen Grenze. Friedensaktivisten sind erschüttert, dass Deutschland wieder Russland direkt gegenübersteht. 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
1: Baerbock fliegt nach China. Noch bevor sie abfliegt, veröffentlicht sie ein Statement, in dem sie China erklärt, wie man zu leben hat, mit wem man befreundet sein darf und wem man unterstützen darf und überhaupt. Und welch schlimme Konsequenzen das haben wird, wenn man dem zuwiderhandelt. Drohung hinterher. Nach der Landung in Peking wiederholt diese intellektuelle Außenministerin eines Zwergstaats die Drohungen gleich nochmal in Peking, damit es auch wirklich niemand überhört hat. Und was passiert? Natürlich bitten die chinesischen Behörden die Vertreter der deutschen Presse nach der Veranstaltung ins Freie, verweisen sie aus dem Saal mit der trockenen Ansage, es werde keine gemeinsamen Pressestatements geben. Ich verstehe solche Sachen nicht. Es wäre mir egal, wenn es nur diese intellektuelle Außenministerin eines Zwergstaats wäre. Aber ihre Äußerungen sind gefährlich für ganz Europa. Ich weiß nicht, wo der Aufschrei bleibt. Warum gibt es denn jetzt nicht den Aufstand der deutschen Bevölkerung, die sagt, erstens, wir wollen keinen Krieg mit Russland. Zweitens, wir wollen keine Atombomben auf den Kopf bekommen. Drittens, wir können China nicht drohen, das steht uns nicht zu und Baerbock hat das gefälligst zu lassen. Wo ist denn der Widerstand gegen solche Dinge? Das ist doch alles ein Wahnsinn.
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1: Der Punkt ist, dass das, was gestern noch Normalität war, heute extremistisch ist. Ja. Also das ist eigentlich, würde ich sagen, der Kern dieser Ideologie, die man eigentlich ganz schwer greifen kann. Aber am ehesten wird sie klar in diesem postkolonialen Denken, finde ich, was ja gerade irgendwo ist an den Universitäten. Postkoloniales Denken heißt, sagen wir mal ganz platt gesagt, in England, in Großbritannien ist die Debatte jetzt so weit, dass wir sagen, Churchill ist kein positiv besetzte Person der Geschichte mehr. Ja? Also das, was vielleicht der absolute Konsens eigentlich war, also Churchill hat Europa mit vom Faschismus befreit und so weiter, ein Held, eine Ikone, wird negativ besetzt. Alles, was den Westen ausmacht, den Wohlstand, die Freiheit, die Demokratie, können wir jetzt weitergehen und weitergehen. Die Person der Geschichte von Martin Luther, George Washington, was weiß ich. Es wird alles ins Negative verkehrt.
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1: Und das Witzige ist, dass es medial wird schon vorbereitet, dass Trump schuld sein wird am wirtschaftlichen Untergang Deutschlands. Ja. Die Welt schreibt, die Wahrscheinlichkeit ist groß, dass der neue US-Präsident hohe Zollmauern errichten wird, um die heimische Produktion abzuschirmen und ausländische Konkurrenz außen vor zu halten. Die hiesigen, also unsere Exporteure, trifft das besonders. Verzeichnet die Exportnation Deutschland doch einen hohen Handelsbilanzüberschuss mit den Vereinigten Staaten. So, Putin und Trump zerstören Deutschland. Ja. So einfach ist das. Und Robert Habeck will Kanzler werden. Ja. Hast du dieses völlig infantile Video gesehen?
2: Ja, hab ich.
1: Da hat er so ein Armbändchen an. Also Habeck ist wieder zurück auf Ex, wo er geflüchtet war, ja, um dort den Kampf gegen rechts aufzunehmen. Und dann macht er so ein kleines infantiles Video, wie er da sowas liest oder schreibt und pfeift da so ein bisschen Grönemeyer vor sich hin und hat dann so ein Taylor Swiftie Armband an und da drauf steht Kanzlerschaft. Also wirklich, das wird immer schlechter.
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Ein geheimes CIA-Programm, bei dem Experimente an ahnungslosen US-Bürgern durchgeführt wurden, hat die Zeitung Daily Mail in den USA thematisiert. Es geht um den Einsatz von Drogen, psychologische Folter und tödliche Menschenversuche. Vertreter des US-Kongresses kamen deshalb am Dienstag zusammen, um sich Aussagen zu Project MKUltra anzuhören, jenem berüchtigten Programm aus der Zeit des Kalten Krieges, das darauf abzielte, Techniken für Verhöre, Gehirnwäsche und Gedankenkontrolle zu entwickeln. Zeugen sagten aus, dass einige Opfer während der Experimente starben und die tatsächliche Zahl der Todesopfer womöglich nie bekannt werden wird. Zu den Versuchspersonen zählten Kriminelle, Psychiatriepatienten, drogenabhängige Soldaten und ganz normale Bürger. Die Zeugenaussagen warfen zudem neue Fragen darüber auf, ob das Programm womöglich immer noch in modernisierter Form existiert. Mehr als 2000 Bürger haben bei der Europäischen Arzneimittelagentur Anträge auf Zugang zu den Zulassungsdaten der Corona-mRNA-Präparate gestellt. Sie fordern eine wissenschaftliche und regulatorische Neubewertung der sogenannten Impfstoffe sowie eine sofortige Aussetzung ihrer Anwendung. Doch die Behörde unter der Leitung der ehemaligen Pharma-Lobbyistin Ema Cook mauert. Eine Kopie des Antrags erhielt auch das für die Impfstoffsicherheit in Deutschland zuständige Paul-Ehrlich-Institut, das als EU-Referenzlabor fungierte. Der ehemalige EU-Außenbeauftragte Josep Borrell hat in einem ungewöhnlich scharfen Interview mit Politico der Europäischen Kommission unter Ursula von der Leyen massive Kompetenzüberschreitung vorgeworfen. Die EU-Außenpolitik sei ein quite a mess, ein einziges Durcheinander. Borrell kritisiert, dass die Kommission zunehmend in klassische Bereiche der gemeinsamen Außen- und Sicherheitspolitik eindringt, obwohl die EU-Verträge ihr genau das verbieten. Der neue Verteidigungskommissar Andrius Kubilius soll eine European Defence Union aufbauen. Ein Job, der laut Borrell klar beim Hohen Vertreter liegt. Die Kommission dürfe kein Schattenpentagon werden, sagte er. 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
1: Das alles kommt ja erst ans Licht durch die erstmal Stilllegung von USAID. Tichys Einblick schreibt, dass die PIS-Regierung aus Polen mit Geld aus dem Ausland gestürzt wurde. Wir hatten ja in Polen vor knapp 2 Jahren einen Regierungswechsel. Und der hat, so wird er hier bezeichnet, der Donald Tusk als Eurokrat, der kam an die Macht und die nationalkonservative PIS wurde vertrieben. Die USAID-Einsparungen legen jetzt offen, wie viel an diesem Umschwung gemacht und aus Washington ferngesteuert wurde. Und da fällt einem ja wirklich auf. Also Rumänien, offenbar auch eine Wahleinmischung durch die Seiten. Und jetzt kommt raus, dass das Gleiche offenbar in Polen stattgefunden hat. Ist es das, warum man zum Beispiel von der Seite Merz oder den Grünen oder eben Herrn Scholz so laut geschrien hat, dass Elon Musk eine Wahleinmischung in Deutschland vorgenommen hat?

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1: Ja, und diese starke Entgrenzung, die wir hier hören, das ist so, glaube ich, der Standard, den der AfD-Politiker hören muss. Das ist nämlich genau der Punkt. Aber da ist es natürlich nicht so schlimm, dass die können mit Adolf Hitler, die können auch als Faschist bezeichnet werden und so weiter. Und dann heißt es ja auch noch, dass die ein Gericht bestätigt hätte, man dürfte zum Beispiel Herrn Höcke als Faschisten bezeichnen. Das ist ja alles völlig aus dem Zusammenhang falsch, weil das hat das Gericht nicht bestätigt, sondern jeder kann mit dem Begriff Faschist bezeichnet werden, wenn man das Gefühl hat, dass derjenige ein Faschist ist. Das nennt sich nämlich freie Meinungsäußerung und das wurde damit bestätigt. Interessanterweise wird hier aber eine Doppelmoral angelegt. Wenn ich jetzt beispielsweise Herrn Merz als Faschisten bezeichnen würde, was ich nicht tue, dann könnte das strafrechtliche Konsequenzen.
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1: Zutrauen, dass er die Macht der FED beschneidet. Auch hier wäre das mal ein Sonderthema wert, wer eigentlich die FED ist. Es ist ein privates Unternehmen, also 1913 gegründet. Wie es der Zufall will, gab es auch vorher keine Einkommensteuer in Amerika, erst ab dann. Das allein füllt einen ganzen Podcast oder einen ganzen Abend. Sehr, sehr interessant. Von deutscher Seite war da Paul Warburg in Hamburg mit involviert. Und in
2: Moment, Warburg Bank, da war doch was.
1: Warburg Bank, da war was. Auch darauf könnte man näher eingehen, aber dieses Schreiben von Präsident Woodrow Wilson, exakt, das hängt da noch an der Wand. Und da, wenn ich da war, gab es mir immer ein bisschen Gänsehaut, das zu sehen, wie die FED 1913 gegründet wurde, auch mit Namen von Carnegie und JP Morgan. Daran hat sich die Welt letztendlich genauso verändert wie nach dem 11. September oder nach der Einführung des Euro.
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0: 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Eine parlamentarische Anfrage an das österreichische Gesundheitsministerium liefert schockierende Zahlen. Im Jahr 2025 erhielten rund 36.100 Kinder und Jugendliche unter 18 Jahren in Österreich mindestens einmal Psychopharmaka auf Kosten der gesetzlichen Krankenversicherung. Kritiker meinen, nicht übersehen werden sollte das Zusammenspiel zwischen Pharmaindustrie und Gesundheitssystem sowie die politische Agenda. Einerseits sind die Präparate ein lukratives Geschäft. Für viele Ärzte ist die Vergabe von Psychopharmaka eine schnelle und unkomplizierte Lösung und oft auch mit einem wirtschaftlichen Interesse verbunden. Gleichzeitig scheint es die Politik und das Bildungssystem nicht zu stören, wenn Kinder und Jugendliche medikamentös ruhig gestellt werden. Nach Nürnberg kommt es jetzt auch in Köln zu Verhaftungen im Zusammenhang mit sogenannten Grooming-Gangs. Drei Männer wurden festgenommen, die mindestens ein minderjähriges Mädchen zwangsprostituiert haben sollen. Zudem wird ihnen massive körperliche Gewalt bei der Ausraubung zweier Freier und eine Vergewaltigung vorgeworfen. Die Vorfälle erinnern an die Grooming-Gang in Nürnberg, die minderjährige Mädchen mit Drogen gefügig machte und sexuell missbrauchte. Die Männer sind zwischen 23 und 27 Jahre alt und besitzen die marokkanische, portugiesische und mazedonische Staatsbürgerschaft. Spanien hat mit seiner großzügigen Regularisierungskampagne einen neuen europäischen Rekord aufgestellt. 1,3 Millionen Anträge von Migranten sind eingegangen, mehr als doppelt so viele, wie die Regierung ursprünglich erwartet hatte. Spanien wird diese nun alle legalisieren und somit ihnen ein freies Leben in Europa ermöglichen, heißt es. Die spanische Opposition, PP und Vox, warnt, was in Spanien passiert, bleibt nicht in Spanien. Dank Schengen können die neu legalisierten Migranten nach kurzer Zeit frei in andere EU-Länder reisen, inklusive Deutschland. Deutschland ist für viele Migranten das bevorzugte Zielland, wegen höherer Sozialleistungen und bereits bestehender Familien- und Zuwandererstrukturen. 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
1: Die Autobiografie von Angela Merkel bei Kiepenheuer und Witsch, für die, wie es hinter vorgehaltener Hand heißt, sie einen zweistelligen Millionenvorschuss erhalten hatte. Und diese Autobiografie, diese offizielle, wird gleichzeitig in 30 Ländern erscheinen. So geht Politik dann weiter, oder?
2: Tja. Einen zweistelligen Millionenvorschuss, also nicht das Gesamte, sondern Vorschuss. Zweistellig Millionen bedeutet also mindestens 10 Millionen, vermutlich erheblich mehr. Und das, finde ich, ist schon eine ziemlich große Sache für eine Kanzlerin, die im Normalfall 30.000 Euro im Monat verdient hatte, bekommen hat. Ich glaube, so ist es besser ausgedrückt.
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1: Und dann haben wir natürlich die Frage gestellt, gab es eine Pandemie der Ungeimpften? Wir können ganz ehrlich sagen, nein, die gab es nicht. Ja, also das ist einfach überhaupt nicht, bildet sich gar nicht irgendwie wieder. Wir haben ja zeitliche Verläufe von 21 eben bis jetzt und wann welche Grippewellen waren, kann man sehr genau nachzeichnen, werden wir in dem Buch auch haben, gibt es auch schon in dem Report, den man auf unserer Seite die kontrollgruppe.de runterladen kann, da gibt es immer den Report, alle 2-4 Wochen gibt es den aktuell, da gibt es immer die aktuellen Zahlen, da kann man dann auch schon sehen, dass wirklich die genauen Grippeverläufe, wann sie gewesen sind, und dann kann man auch sehen, dass die Ungeimpften niemals mehr krank waren als der gesamtgesellschaftliche Durchschnitt.
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1: Salim Samato, er hatte mal so ein Video gepostet, so ein Comedian. Und da hat er irgendwie gesagt, das war dann zu den Wahltagsergebnissen. Und dann war da so, er hat so gesagt so, und AfD hat ja relativ viele Stimmen bekommen, ne? Und dann hat er so gesagt, ich kann einfach nicht glauben, dass unsere Demokratie so in Gefahr ist. Ich meine, ich verstehe nicht, wie kann man sowas wählen, ja? Die Gefahr war uns doch allen bewusst. Wie kann man denn ernsthaft andere wählen? Und weil da redet er über andere, dass andere irgendwie 5 oder 6% oder irgendein Kram halt, ne? Und du hast so voll viele in den Kommentaren gesehen, die sich richtig aufgeregt haben. Warum soll ich mich als AfDler denn jetzt rechtfertigen? Es ist doch nur eine normale Partei. Und ich denke mir so, Digga, hast du es real wenigstens bis zu Ende geguckt? Das Video ist 50, 40 Sekunden lang. Du hättest es dir schon bis zu Ende angucken können.
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0: 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Der Kunststoffhersteller Covestro plant große Investitionen in China und am Persischen Golf. Covestro-Chef Markus Steilemann begründet die Standortentscheidungen mit den massiven Kostennachteilen in Europa, der schwachen Nachfrage hierzulande und den deutlich besseren Wachstumsaussichten in Asien. Steilemann macht klar, dass neue große Anlagen wegen der strukturellen Nachteile Europas nicht mehr in Deutschland gebaut werden. Das deutsch-niederländische Korps übernimmt mit seinem Stab die Führung über Landstreitkräfte des Bündnisses, die Estland und Lettland verteidigen sollen. Ziel ist nach NATO-Angaben eine stärkere Abschreckung. Das deutsch-niederländische Korps wird nun verantwortlich sein für militärische Übungen sowie im Ernstfall für die Verteidigung der sogenannten Ostflanke. Bisher war dafür das NATO-Hauptquartier in Polen zuständig. Die Kommandoübergabe erfolgt am Dienstag in der Stadt Valga an der estnisch-lettischen Grenze. Friedensaktivisten sind erschüttert, dass Deutschland wieder Russland direkt gegenübersteht. Der französische Historiker Emmanuel Todd hat in einem Gespräch zu seinem Buch »Die Niederlage des Westens 2024« gesagt, das Ziel war nie, der Ukraine zu helfen, sondern sie zu benutzen, um Russland zu schwächen. Ergebnis? Ein zerstörtes Land, eine geopferte Jugend und ein vermeidbarer Krieg, der von Washington verlängert wird. Todd wirft den Eliten vor, die Ukraine als Proxy zu benutzen, um Russland zu schwächen, ohne Rücksicht auf die Opfer in der Ukraine. Er spricht von Zynismus, Nihilismus und strategischer Dummheit der westlichen Führungen gegenüber den Ukrainern. Er sieht die Ukraine als Opfer eines größeren westlichen Machtspiels, das scheitert. 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
1: Dieser gesamte Beamtenapparat, ich folge da Markus Krall immer mehr, da kann man wirklich eindeutig sagen, das macht wirklich überhaupt keinen Sinn.
2: Hat er das gerade wieder gesagt? Du hast ja mit ihm gesprochen.
1: Ich hatte gerade mit ihm gesprochen und das war sehr interessant. Und wir haben auch jetzt, er wird ja mit auf unserem Kongress dabei sein, worauf ich mich sehr freue. Und gerade diese Aussagen auch, wie viel Ministerien abgeschafft werden sollen. Ich habe zum Beispiel gesagt, er will das Bauministerium abschaffen. Und er sagt, ja, natürlich Bauministerium. Wenn wir eins festgestellt haben, ist, dass der Staat nicht mal seine eigenen Gebäude bauen kann. Die sind alle viermal so teuer wie geplant. Die können es nicht. Mit anderen Worten, sie beweisen, dass diese Bauministerien und all diese Regeln, die vom Staat vorgegeben sind, völlig sinnlos sind und eigentlich nur Steuergelder verschlingen.
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1: Sie kam ja auch von ihm. Asymptomatische Krankheit, ne?
2: Jetzt genau, Übertragung, das kam beides von ihm. Mhm. Er hatte ja angeblich diese erste Chinesin, die irgendwie aus China nach München eingereist ist. Zufällig hat er sie auch dann begleitet und nachgewiesen, dass es Asymptomatic Transmission gibt. Also es kam mir beides von ihm. Dieser PCR-Test, also das PCR-Protokoll, muss man ja sagen, und noch diese Asymptomatic Transmission, kam beides vom Drosten. Und ohne diese Sachen gäbe es keine Pandemie. Es gab ja gar keine Übersterblichkeit bis April. Das muss man sich erstmal im Kopf gehen lassen. Es gab keine Übersterblichkeit bis diese Panik anfängt, die auch Drosten mitgeschürt hat. Der hat ja noch am 10.3. gesagt, von wegen, ja, das ist ja keine schwere Erkrankung, das ist ja eine kleine Grippe, das ist ja nichts Schlimmes. Und plötzlich am 16. war es dann für ihn diese Pandemic of the Century. Und er hat ja mit einer Panik geschürt. Und das zeigen ja auch die RKI-Papers, dass er da mit einer Panik richtig geschürt hat.
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1: Vor 250 Jahren gab es oder begannen letztlich ja die ersten Aufstände und vor allem also die Publikationen von Samuel Adams in Boston, gerade deshalb, weil man angefangen hatte, Handelsgüter zu besteuern. Weil man im kleinen Maßstab angefangen hat, so eine Art Mehrwertsteuer einzuführen. Wir sind jetzt mittlerweile bei erheblichen Mehrwertsteuersätzen. Wir sind aber auch bei einer Einkommenssteuer, bei einer Abgabenbelastung, bei allem Zip und Zap, die hier in Deutschland schon meines Erachtens auch die Grenze, da sind wir übrigens gerade auch in der Prüfung einer rechtlichen, die Grenze der Verfassungsmäßigkeit überschritten haben sollte. Das dürfte mittlerweile verfassungswidrig sein, weil wir über 50% dessen, was die wenigen, die überhaupt noch volkswirtschaftlich sinnvoll arbeiten, erwirtschaften, abgeben an eine Struktur, die überhaupt nicht dafür notwendig ist, dass der Rest funktioniert. Und das ist wirtschaftlich nicht gesund. Das ist politisch nicht gesund und es ist völlig richtig.
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0: 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Nach Nürnberg kommt es jetzt auch in Köln zu Verhaftungen im Zusammenhang mit sogenannten Grooming-Gangs. Drei Männer wurden festgenommen, die mindestens ein minderjähriges Mädchen zwangsprostituiert haben sollen. Zudem wird ihnen massive körperliche Gewalt bei der Ausraubung zweier Freier und eine Vergewaltigung vorgeworfen. Die Vorfälle erinnern an die Grooming-Gang in Nürnberg, die minderjährige Mädchen mit Drogen gefügig machte und sexuell missbrauchte. Die Männer sind zwischen 23 und 27 Jahre alt und besitzen die marokkanische, portugiesische und mazedonische Staatsbürgerschaft. Ein geheimes CIA-Programm, bei dem Experimente an ahnungslosen US-Bürgern durchgeführt wurden, hat die Zeitung Daily Mail in den USA thematisiert. Es geht um den Einsatz von Drogen, psychologische Folter und tödliche Menschenversuche. Vertreter des US-Kongresses kamen deshalb am Dienstag zusammen, um sich Aussagen zu Project MKUltra anzuhören, jenem berüchtigten Programm aus der Zeit des Kalten Krieges, das darauf abzielte, Techniken für Verhöre, Gehirnwäsche und Gedankenkontrolle zu entwickeln. Zeugen sagten aus, dass einige Opfer während der Experimente starben und die tatsächliche Zahl der Todesopfer womöglich nie bekannt werden wird. Zu den Versuchspersonen zählten Kriminelle, Psychiatriepatienten, drogenabhängige Soldaten und ganz normale Bürger. Die Zeugenaussagen warfen zudem neue Fragen darüber auf, ob das Programm womöglich immer noch in modernisierter Form existiert. Nach aus des Tankrabatt. Sprit knallt um bis zu 19 Cent rauf. Experten schlagen deshalb vor, die CO2-Bepreisung für 5 Jahre auszusetzen. Tanken, Heizen und Strom würden für viele Haushalte spürbar günstiger. Gleichzeitig könnten für Unternehmen Produktions- und Transportkosten sinken. Die CO2-Abgabe belastet praktisch jede Lieferkette, vom Bäcker über den Handwerker bis zum Mittelstand. Fällt dieser Kostenblock weg, bleibt mehr Geld für Löhne, Investitionen und Konsum. Klar ist, niedrigere Energiekosten stärken Kaufkraft und Wettbewerbsfähigkeit. Also zwei Faktoren, die für wirtschaftliches Wachstum entscheidend sind. 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
1: Wo man sich immer wieder vor Augen halten muss, wie wachsam kann ich sein? Jetzt in diesem Fall ist auch zu sagen, dass wenn du sie an einem Bankschließfach hast, auch da gibt es wirklich mehrfach Beispiele, dass wenn der Besitzer des Schließfaches kommt, der Bankbeamte sagen muss, Sekunde, der Herr vom Finanzamt ist in 15 Minuten da, der geht dann mit Ihnen zum Schließfach. Und wie ich letzte Woche als Ausgang gesagt habe, nichts, aber auch nichts ist sicher. Und was du nicht verteidigen kannst, wird man mit dir nehmen.
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1: Umso menschlicher man da vorgeht, umso bessere Resultate hat man am Ende. Also ich habe auch natürlich irgendwie, ich bin im Schulsystem bin ich nicht gut klargekommen. Ich habe da zwar immer irgendwie einigermaßen gut so leistungsmäßig bin ich durchgekommen, aber ich hatte immer sehr viel Stress mit den Lehrern. Also ich habe mich da nie gut eingefügt und ich habe es auch sehr gehasst. Und ich habe auch immer mir gesagt, dass ich sehr viel glücklicher sein werde, sobald ich nicht mehr in diesem Schulsystem drinstecke. Und weiß ich nicht, da haben dann immer viele Leute zu mir gesagt, na ja, das Glück, das kann man nicht an äußeren Bedingungen festmachen. Glücklich ist man oder ist man nicht. Das war dann in dem Fall einfach nicht so, sondern ich bin einfach sehr glücklich seit dem Tag, wo ich nicht mehr dazu verpflichtet bin, so ein Schulgebäude zu betreten.

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1: In der Tat, im November wurde vom Paul-Ehrlich-Institut eine Excel-Tabelle freigegeben auf deren Homepage. Nun, und diese Tabelle hatte schon in sich. Es werden dort sehr, sehr viele Verdachtsfälle geschildert, und zwar insgesamt 975.000 Einträge, also fast 1 Million.
2: Wahnsinn.
1: Und wenn man dann in dieser Liste liest, dann überfällt einen, ganz ehrlich, der blanke Horror. Denn es geht hier um Menschen mit schlimmen Schicksalen, Myokarditis, Thrombosen, Aneurysma und Todesfälle in zeitlicher Nähe zu den experimentellen Impfungen. Und wie groß die Bedeutung dieser Liste ist, das kann man sich einfach verdeutlichen. Wäre die Liste bereits Anfang 2022 mit den damals bereits vorhandenen Einträgen veröffentlicht worden, dann hätte es die Hetze gegen Ungeimpfte überhaupt nicht gegeben.
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Der ehemalige EU-Außenbeauftragte Josep Borrell hat in einem ungewöhnlich scharfen Interview mit Politico der Europäischen Kommission unter Ursula von der Leyen massive Kompetenzüberschreitung vorgeworfen. Die EU-Außenpolitik sei ein quite a mess, ein einziges Durcheinander. Borrell kritisiert, dass die Kommission zunehmend in klassische Bereiche der gemeinsamen Außen- und Sicherheitspolitik eindringt, obwohl die EU-Verträge ihr genau das verbieten. Der neue Verteidigungskommissar Andrius Kubilius soll eine European Defence Union aufbauen. Ein Job, der laut Borrell klar beim Hohen Vertreter liegt. Die Kommission dürfe kein Schattenpentagon werden, sagte er. Spanien hat mit seiner großzügigen Regularisierungskampagne einen neuen europäischen Rekord aufgestellt. 1,3 Millionen Anträge von Migranten sind eingegangen, mehr als doppelt so viele, wie die Regierung ursprünglich erwartet hatte. Spanien wird diese nun alle legalisieren und somit ihnen ein freies Leben in Europa ermöglichen, heißt es. Die spanische Opposition, PP und Vox, warnt, was in Spanien passiert, bleibt nicht in Spanien. Dank Schengen können die neu legalisierten Migranten nach kurzer Zeit frei in andere EU-Länder reisen, inklusive Deutschland. Deutschland ist für viele Migranten das bevorzugte Zielland, wegen höherer Sozialleistungen und bereits bestehender Familien- und Zuwandererstrukturen. Eine parlamentarische Anfrage an das österreichische Gesundheitsministerium liefert schockierende Zahlen. Im Jahr 2025 erhielten rund 36.100 Kinder und Jugendliche unter 18 Jahren in Österreich mindestens einmal Psychopharmaka auf Kosten der gesetzlichen Krankenversicherung. Kritiker meinen, nicht übersehen werden sollte das Zusammenspiel zwischen Pharmaindustrie und Gesundheitssystem sowie die politische Agenda. Einerseits sind die Präparate ein lukratives Geschäft. Für viele Ärzte ist die Vergabe von Psychopharmaka eine schnelle und unkomplizierte Lösung und oft auch mit einem wirtschaftlichen Interesse verbunden. Gleichzeitig scheint es die Politik und das Bildungssystem nicht zu stören, wenn Kinder und Jugendliche medikamentös ruhiggestellt werden. 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
1: Die zweite große Linie in der amerikanischen Politik sagt, wir müssen einen Keil zwischen Moskau und Peking treiben, um Peking zu isolieren, um uns dann dem Hauptgegner zuzuwenden. Das ist die Linie Trump. Allerdings ist hier bereits so viel Porzellan zerschlagen worden durch die Regierung Biden, dass dies nur schwer möglich sein wird. Ich sage mal, die Wegwendung Moskaus von Europa und die Hinwendung zu Asien ist verbunden mit Milliardeninvestitionen. Es werden neue Zugverbindungen gebaut zwischen dem Schwarzen Meer und dem Kaspischen Meer. Es werden neue Pipelines gebaut. Es werden neue Straßen gebaut, im Kaukasus beispielsweise. Es werden neue Tankerflotten aufgelegt und angeschafft. Es werden neue Tanker gebaut. Ich habe selbst in St. Petersburg gesehen, dass zwei neue atomgetriebene Eisbrecher gebaut werden, um sozusagen die Nordroute ganzjährig befahrbar zu machen.
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1: Seine Nase, sein Ohr und sein Auge überall hinzurichten. Riecht es hier nach Grill? Oder wie lange duscht die Nachbarin? Oder
2: bei mir ganz krass zum Beispiel während des Lockdowns, wo du das gerade sagst, hat sie sich die Haare neu machen lassen. Also wir hatten Lockdown und ich hatte meine normalen Haare, ich habe eigentlich so eine Haare und bin dann so bei Nacht und Nebel quasi rausgegangen und hab mir Braids einflechten lassen und kam dann zurück nach Hause und dann hat mich die Nachbarin wirklich darauf angesprochen, meinte, wir haben Lockdown, warst du dir draußen die Haare machen? Boah, so, also ist mir echt das Herz in die Hose gerutscht, weil ich dachte, was ist denn das für eine Mentalität, die wir hier gerade an den Tag legen?
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1: Gefällt mir sehr schön, die Welt der 1000 Lichtensteins. Das ist
2: kommt
1: genau
2: von mir.
1: Ja, aber es ist genau, was kommen soll. Und das ist das krasse Gegenteil von dem, was gewisse Herrschaften aber für uns geplant haben. Thema neue Weltordnung, die WHO macht es gerade vor. Die ganze Welt unter einem Vertrag mit diktatorischen Maßnahmen. Eine Währung, am besten digital, Weltwährung. Das ist der feuchte Traum von gewissen Herrschaften. Das Spannende ist aber, wie gesagt, die Vorhersagen sagen alle, das kommt so nicht.
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0: 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Mehr als 2000 Bürger haben bei der Europäischen Arzneimittelagentur Anträge auf Zugang zu den Zulassungsdaten der Corona-mRNA-Präparate gestellt. Sie fordern eine wissenschaftliche und regulatorische Neubewertung der sogenannten Impfstoffe sowie eine sofortige Aussetzung ihrer Anwendung. Doch die Behörde unter der Leitung der ehemaligen Pharma-Lobbyistin Ema Cook mauert. Eine Kopie des Antrags erhielt auch das für die Impfstoffsicherheit in Deutschland zuständige Paul-Ehrlich-Institut, das als EU-Referenzlabor fungierte. Der französische Historiker Emmanuel Todd hat in einem Gespräch zu seinem Buch »Die Niederlage des Westens 2024« gesagt, das Ziel war nie, der Ukraine zu helfen, sondern sie zu benutzen, um Russland zu schwächen. Ergebnis? Ein zerstörtes Land, eine geopferte Jugend und ein vermeidbarer Krieg, der von Washington verlängert wird. Todd wirft den Eliten vor, die Ukraine als Proxy zu benutzen, um Russland zu schwächen, ohne Rücksicht auf die Opfer in der Ukraine. Er spricht von Zynismus, Nihilismus und strategischer Dummheit der westlichen Führungen gegenüber den Ukrainern. Er sieht die Ukraine als Opfer eines größeren westlichen Machtspiels, das scheitert. Das deutsch-niederländische Korps übernimmt mit seinem Stab die Führung über Landstreitkräfte des Bündnisses, die Estland und Lettland verteidigen sollen. Ziel ist nach NATO-Angaben eine stärkere Abschreckung. Das deutsch-niederländische Korps wird nun verantwortlich sein für militärische Übungen sowie im Ernstfall für die Verteidigung der sogenannten Ostflanke. Bisher war dafür das NATO-Hauptquartier in Polen zuständig. Die Kommandoübergabe erfolgt am Dienstag in der Stadt Valga an der estnisch-lettischen Grenze. Friedensaktivisten sind erschüttert, dass Deutschland wieder Russland direkt gegenübersteht. 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
1: Deswegen tue ich mich, wie gesagt, mit diesen ganzen Spalten auf die Politik zu schieben, das ist mir zu einfach, weil man kann sich selber bewusst entscheiden, mache ich dabei mit oder nicht. Und mir ist relativ egal, was mir die Medien erzählen oder die Politik. Ich weiß ja, was ich glaube und danach handle ich auch. Und ich finde

0: viel wichtiger, sich bewusst zu machen, dass wir einen freien Willen haben und nicht alles, was mir irgendjemand vorgibt, muss ich mitmachen. Und das Thema mit den Vorurteilen gegenüber Ostdeutschen, das verletzt mich teilweise auch, das finde ich hochgradig unfair. Gerade in den letzten Jahren können wir den Ostdeutschen so dankbar sein, weil die einfach feinere Antennen haben. Die haben einfach feinere Antennen, was bestimmte Themen angeht, sie besonders wegen ihrer Geschichte. Deswegen haben sie ja auch gerade sofort reagiert. Wichtig wäre aber auch, sein eigenes Verhalten da zu reflektieren.
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1: Hier hat ein altes Schamane mal vor 30 Jahren gesagt, wer den ganzen Tag Pizza isst, der wird irgendwann anfangen zu denken wie eine Pizza. Und er wird dann als Pizza verspeist. Das heißt, eine gewisse Form von Wachheit bekommen wir nicht, wenn unser Geist vernebelt ist, wenn unser Mikrobiom zerschossen ist. Dann können wir bestimmte Hormone nicht bilden, die uns wach und klar denken lassen. Also ich möchte es immer gerne wieder auf diese individuelle Ebene zurückholen, wo wir selbst, um uns selbst zu ermächtigen, brauchen wir eine biochemische Grundlage. Es macht einen Unterschied, ob wir morgens zum Frühstück ein Marmeladenbrötchen essen, wie wir es im Krankenhaus ja jeden Tag dann präsentiert bekommen, wenn man mal dahin muss, oder ob wir uns ein Smoothie machen, nicht? Ob wir ein gutes Müsli uns machen oder gleich morgens mit Schokolade anfangen. Das macht was mit uns. Und ich denke, jemand, der mit sich noch in Verbindung ist, der hat auch ein Gefühl dafür, was mir gut tut und was mir nicht gut tut.
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1: Und da haben die sich gestritten und Hajo Friedrichs hat dann in diesem Gespräch einen Satz gesagt, der mir nie aus dem Kopf gegangen ist. Er hat gesagt, Dieter, es geht darum, dass wir berichten, was wir an Sachen recherchiert haben und nicht unsere Meinung zu sagen, weil die Meinung müssen sich die Zuschauer bilden. Unsere Aufgabe ist es, es so zu berichten, dass die sich eine Meinung bilden können.
2: Ja, und heute wird der Hajo Friedrichs Preis an genau die anderen vergeben.

0: 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Der Kunststoffhersteller Covestro plant große Investitionen in China und am Persischen Golf. Covestro-Chef Markus Steilemann begründet die Standortentscheidungen mit den massiven Kostennachteilen in Europa, der schwachen Nachfrage hierzulande und den deutlich besseren Wachstumsaussichten in Asien. Steilemann macht klar, dass neue große Anlagen wegen der strukturellen Nachteile Europas nicht mehr in Deutschland gebaut werden. Nach Nürnberg kommt es jetzt auch in Köln zu Verhaftungen im Zusammenhang mit sogenannten Grooming-Gangs. Drei Männer wurden festgenommen, die mindestens ein minderjähriges Mädchen zwangsprostituiert haben sollen. Zudem wird ihnen massive körperliche Gewalt bei der Ausraubung zweier Freier und eine Vergewaltigung vorgeworfen. Die Vorfälle erinnern an die Grooming-Gang in Nürnberg, die minderjährige Mädchen mit Drogen gefügig machte und sexuell missbrauchte. Die Männer sind zwischen 23 und 27 Jahre alt und besitzen die marokkanische, portugiesische und mazedonische Staatsbürgerschaft. Nach Aus des Tankrabatt. Sprit knallt um bis zu 19 Cent rauf. Experten schlagen deshalb vor, die CO2-Bepreisung für 5 Jahre auszusetzen. Tanken, Heizen und Strom würden für viele Haushalte spürbar günstiger. Gleichzeitig könnten für Unternehmen Produktions- und Transportkosten sinken. Die CO2-Abgabe belastet praktisch jede Lieferkette, vom Bäcker über den Handwerker bis zum Mittelstand. Fällt dieser Kostenblock weg, bleibt mehr Geld für Löhne, Investitionen und Konsum. Klar ist, niedrigere Energiekosten stärken Kaufkraft und Wettbewerbsfähigkeit. Also zwei Faktoren, die für wirtschaftliches Wachstum entscheidend sind. 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
1: Also ich habe auch zuletzt an der Tankstelle habe ich jetzt mir so ein Propangasflasche gekauft. Und da stand drauf CO2-neutral. Und ich dachte, wie machen sie denn das jetzt? Und da war so ein grünes Label. Also diese 11 Kilogramm Propangas, was ich da kaufen kann, ist es CO2-neutral. Ja, weil die CO2-Zertifikate kaufen. Das kommt mir doch so ein bisschen vor. Ich vielleicht so ein bisschen wie Mittelalter. Also ich bin armer CO2-Sünder. Ja, und damit aber meine Seele noch in den Himmel kommt, muss ich den Groschen in den Beutel schmeißen.
2: Also moderner Ablasshandel.
1: Das ist exakt ein Ablasshandel.
2: Nicht anders.

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1: Wir werden niemals irgendeine Regelung finden, dass wir alle Minderheiten irgendwie einbeziehen. Und die deutsche Sprache ist eine unglaublich farbenfrohe Sprache. Man sieht sofort Bilder, wenn man spricht. Man kann so kreativ werden. Und es ist einfach wahnsinnig, was man mit dieser Sprache machen kann. Und Sie haben eben schon erwähnt, es ist richtig, ich bin Schauspielstudentin. Und wenn ich dann Stanislavski, Faust oder irgendwas lese, dann lese ich das und ich sehe die Bilder. Und ich denke mir, Hammer! Wie die Menschen damals schreiben konnten, das würden wir alle hier nicht mehr hinkriegen. Und es ist so eine Farbe und es ist so schön. Und dann laufe ich durch Berlin und sehe dann an jedem zweiten Haus einen Regenbogen fahren und irgendwelche gegenderten Werbeplakate und denke mir, gut, wo sind wir jetzt gelandet? Kurz gesagt, Gendern, absolutes schwachsinniges Bild, ja.
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1: Und jetzt haben wir nur noch 17 Millionen Leistungsträger, die den ganzen Laden am Laufen halten. Wir haben 84 Millionen Menschen, aber 17 Millionen halten ihn am Laufen. Und das sind diejenigen, die in der Privatwirtschaft, vom Taxifahrer bis zum Unternehmer, hier Werte schaffen. Und die all die tollen Dinge produzieren, die wir so gerne haben. Und wenn wir uns anschauen, es gibt zwar dann auch noch einen Haufen Staatsangestellte, die zähle ich jetzt nicht zu den 17 Millionen, nicht weil sie faul wären oder weil sie nichts leisten würden, sondern weil die 17 Millionen auch die Staatsangestellten bezahlen müssen. Das heißt, bevor die überhaupt mal ans Arbeiten kommen, muss jemand anders in der Privatwirtschaft das Geld verdient haben, um die Steuern zu bezahlen, damit das andere möglich ist. Also die 17 Millionen halten die Sache am Laufen. Und das ist wie so ein großes T. Die Säule vom Tee, das sind die 17 Millionen und obendrauf liegt der ganze Rest. Der ganze Rest wird immer dicker und die Säule wird immer dünner. Und dann kann man absehen, dass das irgendwann mal schief gehen wird. Und wissen Sie, was das Schöne daran ist? Wenn es mal irgendwann schief geht, dass dann die Politiker feststellen werden, dass sie Steuerbescheide nicht essen können.
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0: 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Eine neue Analyse von Lane AI deutet darauf hin, dass KI-bedingte Fehler in US-Gerichtsdokumenten keine Einzelfälle mehr sind, sondern einen rasant wachsenden Trend darstellen. Basierend auf Hunderten bestätigter Fälle zeigt die Studie, dass Gerichte mit einer steigenden Zahl von Schriftsätzen konfrontiert sind, die erfundene Zitate, fehlerhafte Rechtsquellenangaben und andere durch KI verursachte Fehler enthalten. Dies geschieht, da Anwälte und sich selbst vertretende Prozessparteien zunehmend generative KI in ihre Arbeit einbeziehen. Auch in Deutschland ist dieser Trend zu beobachten. Die Einnahmen der Zwangsgebührensender aus dem Rundfunkbeitrag sind gesunken. Gegenüber dem Vorjahr nahmen ARD, ZDF und Deutschlandradio 20 Millionen Euro weniger ein. 3,65 Millionen Beitragskonten befinden sich im Zahlungsverzug, sagt der sogenannte Beitragsservice. Aber eine grundsätzliche Verweigerungshaltung gegenüber den erpressten Rundfunkbeiträgen sieht der Staatsfunk darin nicht, heißt es. An Berliner Universitäten wird massiv gegen die AfD mobilisiert. Studentische Gruppen organisieren Blockadetrainings und Proteste gegen den AfD-Parteitag in Erfurt. Ziel ist es, der Partei die Räume wegzunehmen und sie nicht zu normalisieren, heißt es in Mitteilungen. Politiker der Linken wie Ferhat Kurkak treten auf Hochschulveranstaltungen auf und werben für Widerstand gegen die AfD. Die AfD beklagt, an Hochschulen systematisch ausgeschlossen zu werden. AfD-freundliche Studenten berichten von einseitiger politischer Atmosphäre, Plakaten gegen die AfD und einem Klima, in dem abweichende Meinungen unterdrückt würden. 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

0: Letztendlich haben wir darüber gesprochen vor ein, zwei Wochen, als Donald Trump gedroht hat, wenn ihr diesen Sicherheitsschirm, den wir euch geben, nicht zahlt, dann ziehen wir euch die Sicherheit weg, beziehungsweise ihr habt eine Chance, ihr könnt in US-Staatsanleihen diese Gelder, die ihr noch nicht in Rüstung steckt, da könnt ihr US-Staatsanleihen kaufen. Und genau das macht die EU in klein, nämlich dass sie exakt das tut, was du sagst. Sie gibt auf der einen Seite Subventionen und auf der anderen Seite macht sie wiederum andere Subventionen davon abhängig, ob man in dieser Sparen, sozusagen in diesem freiwilligen Sparen mitmacht oder nicht. Das ist einfach auf dem Weg zu diesem Rearm, also der Wiederaufrüstung Europas und der EU, das nennen sie auch SAFE, also Security Action for Europe. Das muss auf die Idee, ich weiß nicht, welche Marketingagentur dahinter steckt, aber diese Worte, die die immer raushauen, sind ja bezahlt.
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1: Und ich als Journalist habe wahrgenommen, dass Journalisten ihre Funktion falsch verstehen. Und das habe ich wahrgenommen, als ich dort gearbeitet habe. Das Selbstbild des Journalisten hat sich verändert. Er glaubt, Vermittler zu sein zwischen Staat und Bürger, was eigentlich nicht seine Rolle ist. Und diese Komplizenschaft, die hat mich sehr gestört. Und da ist mir, würde ich sagen, vielleicht zum ersten Mal aufgefallen, wie schlimm es mit dem Zustand der Medien aussieht.
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1: Die letzte Anzeige, die ich bekommen habe, war aus einem Grund von einer Dame, die mal wieder sich nicht entscheiden konnte, ob Frau oder Mann. Jetzt ist es eine nicht-binäre Ens-Person. Und die hat mich zweimal angezeigt. Aus dem ersten Grund hat sie mich angezeigt, weil sie sich freiwillig YouTube-Videos von mir angeguckt hat und sich aufgrund dessen angegriffen hat von dem, was ich sage. Das muss man erst mal kurz sacken lassen. Also wir leben in einer Zeit, in einer Rechtslage, wo so eine Anzeige strafrechtlich verfolgt wird. Irgendein Idiot, muss ich jetzt leider sagen, es kommt morgen die nächste Anzeige.
2: Ein Schwachkopf, der es habe.
1: Ja, fühlt sich angegriffen. Wobei diese Person sich ja freiwillig dazu entschieden hat, dieses Video anzugucken.
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0: 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Eine basisdemokratische Petition, die die Einwanderung nach Europa stoppen soll, sorgt in Brüssel für Aufregung. Der Save Europe Act, ins Leben gerufen von der niederländischen Aktivistin Eva Vlaardingerbroek, fordert ein Einfrieren der Einwanderung aus Nicht-EU-Ländern, strengere Grenzkontrollen und einen EU-weiten Remigrationsplan, um Migranten in ihre Heimatländer zurückzuschicken. Erreicht sie 1 Million Unterschriften in 7 Mitgliedstaaten, muss die Europäische Kommission offiziell reagieren. Bis jetzt hat sie bereits 200.000 Unterschriften gesammelt. Vlaardingerbroek sagt, Brüssel suche nach einem Weg, sie zu Fall zu bringen. Wir stehen kurz davor, in unseren eigenen Ländern zur Minderheit zu werden und wir können nicht einfach weiter abwarten, meint Eva Vlaardingerbroek. Die russischen Pranker Vovan und Lexus haben den nationalen Sicherheitsberater des estnischen Präsidenten Madis Roll reingelegt, indem sie sich ihm als Rustem Umerov, Sekretär des Nationalen Sicherheits- und Verteidigungsrats der Ukraine, ausgaben. Im Laufe des Gesprächs erklärte der estnische Sicherheitsberater, Tallinn sei bereit, sich an der Organisation von Angriffen auf St. Petersburg zu beteiligen. Seinen Angaben zufolge koordinieren die Verteidigungsministerien Estlands und der Ukraine bereits direkt ihre Maßnahmen für Angriffe im Nordwesten der Russischen Föderation. Er gab zudem zu, dass die estnischen Behörden bewusst jegliche negative Äußerungen gegenüber Kiew vermeiden und das Land nicht kritisieren, selbst wenn ukrainische Drohnen auf dem Territorium der baltischen Staaten abstürzen. Die Bundesregierung will die Bundeswehr mit 2 Gesetzespaketen schneller einsatzbereit machen. Das Kabinett hat am Mittwoch ein Vorhaben zur Stärkung der Reserve sowie ein weiteres zur Beschleunigung von Bauprojekten der Truppe auf den Weg gebracht. Die Friedensbewegung meint dazu, einst unantastbare Bürgerrechte erodieren leise. Zuerst werden Reservisten auch außerhalb von Krisen verpflichtend herangezogen. In der Zwischenzeit eskaliert die Sicherheitslage und niemand in der Politik setzt auf echte Deeskalation mit Russland. Es ist offensichtlich, dass es bei gleichbleibender Entwicklung bald nicht mehr nur Reservisten trifft. Sie werden am Ende eure Kinder von der Straße fangen und, wie in der Ukraine, an die Front schicken. 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
1: Ich habe als junger Mann einen Vortrag besucht, wo über gesunde Ernährung gesprochen wurde. Und das schien mir alles sehr logisch und vernünftig. Ich dachte, ich werde das ausprobieren eine Woche. Ich hatte keine Probleme, aber ich habe gemerkt, gleich innerhalb von einem Tag, dass es mir sehr gut getan hat. Und nach 50 Jahren plus mit dieser Erfahrung merke ich, dass viele Leute lieber eine Woche das mit mir debattieren wollen, als eine Woche ausprobieren.
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1: Ja, Platons Höhle, ja, also wir sehen nur Schattenspiele an der Wand, ja, das sind die Narrative, aber die Wirklichkeit hat damit eigentlich nichts zu tun, ja, und unser Job ist, die Partikel von Fakten und von Realität zu sammeln, zu suchen und hinzuschreiben und nicht dem Leser unbedingt zu sagen, glaub jetzt dies oder glaub jenes, sondern mach dir selbst ein Bild, das ist unser Job und den machen wir, also ich und ihr, glaube ich, auch gerne und mit Freude. Und von daher, man kann gar nicht genug wissen, aber man sollte sich hüten, dass man seine Wahrheiten sozusagen jetzt anderen aufzwingt. Nee, bitteschön, hier sind meine Sachen und macht euch selbst ein Bild. Denkt selbst.
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1: Computer sind verschwunden. Zwei Laptops.
2: Sie sind dann irgendwie ein paar Tage wieder aufgetaucht.
1: Ja, sind wieder da. Ja.
2: Aber die waren nicht mehr in dem Tresor, wo sie hätten sein sollen, sondern bei dem Mitarbeiter irgendwo im Schrank.
3: Es wird für das alles eine harmlose Erklärung geben. Und vertrauen Sie nur den offiziellen Verlautbarungen.
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Der Mainstream-Philosophie-Professor Olaf L. Müller warnt vor der eskalierenden Reaktion des Westens im Ukraine-Konflikt. Mir ist es lieber, es wird nicht gekämpft und das Land bleibt heil, auch um den Preis der Fremdherrschaft, sagte er. Müller erklärt weiter. In einem europäischen Abwehrkrieg gegen Russland würde Deutschland unweigerlich zum logistischen Zentrum, in dem alle Truppenbewegungen der NATO zusammenlaufen würden. Die Folge wären massive Angriffe mit Raketen und Drohnen. Schon allein nach einem Kampf bloß konventioneller Einheiten läge unser Land in Schutt und Asche. Scheitere das Abschreckungssystem in Europa, würde sich Deutschland in einen Trümmerhaufen verwandeln. Die Europäische Kommission hat mit der Auszahlung von 3,9 Milliarden Euro für die Beschaffung von Drohnen für die Ukraine begonnen. Zusammen mit einer bereits freigegebenen ersten Tranche belaufen sich die bisherigen Zahlungen auf rund 6 Milliarden Euro. Künftige Auszahlungen werden neben Drohnen auch die Beschaffung von Munition, Raketen und Luftverteidigungssystemen finanzieren, heißt es. Derweil werden ukrainische Politiker und Oligarchen auf wundersame Weise immer reicher und kaufen Immobilien und Schiffe überall auf der Welt. Auf Zypern zum Beispiel sind die Preise komplett kaputt, da selbst für kleinste Apartments völlig überhöhte Summen von Neureichen aus der Ukraine gezahlt werden, berichten Makler und Banker von der Insel. Die Finanzvorstände von Unternehmen in Deutschland setzen einer Umfrage zufolge angesichts angespannter wirtschaftlicher Lage vor allem auf Sparkurs und künstliche Intelligenz. 68% der Finanzverantwortlichen konzentrieren sich auf Kosteneinsparungen, um die langfristige Wettbewerbsfähigkeit zu sichern, wie aus einer am Donnerstag veröffentlichten Umfrage der Beratungsfirma Deloitte hervorging. Die Integration von KI nennen 64%. Weitaus weniger setzen auf Innovationen, 48%. 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
1: Und der hat ja dann gesagt, ja, die Schuldenbremse, also der einzige Grund, warum man da überhaupt dran jetzt rumwerkeln muss, ist ja, wir brauchen Kriegsgeräte. Unser Kriegsgerät ist alt und kaputt und wir müssen das umlegen. Die Idee, dass das Geld für ein neues Kriegsgerät vielleicht einfach aus der, sag mal, dem Etat für gegen toxische Männlichkeit in Umbalabumba oder so genommen wird oder irgendwas anderes, auf die Idee kommen sie ja gar nicht.
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1: Jetzt eine weitere Unterstellung. Ich würde mal vermuten, dass die Pharmaindustrie da irgendwie mit gerechnet hat und dass sie gar nicht allzu sehr die Menschen darauf hinweist, dass sie das nur nehmen sollen, um den initialen Gewichtsverlust herzustellen und danach das Gewicht ohne das Medikament zu halten.
2: Aber ich erinnere mich an unser Vorgespräch, da hast du gesagt, das könnte sogar eventuell eine richtig große weltweite Seuche werden. Das ja. ist doch schon ziemlich besorgniserregend.
1: Ja. Das ist es unbedingt. Da reicht ja das, was du eingangs schon erwähnt hast. Beim Brand in L.A. ist die eine der größten Sorgen offensichtlich, dass das Uber ins Luxushotel auch die Ozempic-Spritze liefern.
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1: Dieser Disput braucht zwei Sachen. Das eine ist diese Achtsamkeit und die Reflexion dessen, was man tut, dass man sich seiner eigenen Emotionen bewusst ist. Und wir kommen natürlich auch nicht um das Wissen herum. Ja. Und jedes einzelne Thema, in dem Spaltung eine Rolle spielt, arbeitet mit Unwissen. Was diese Migration betrifft, den Leuten wird Wissen vorenthalten. Und da kann man sie natürlich viel besser emotional steuern. Und dann kann man den Leuten auch bequeme Lösungen anbieten. Was die Leute als zwar glauben, aber sie glauben, es wäre Wissen. Ja. Viele Leute glauben zu wissen, wissen aber nicht. Und auf Basis dieses Glaubens handeln sie aber.

0: 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Eine neue Analyse von Lane AI deutet darauf hin, dass KI-bedingte Fehler in US-Gerichtsdokumenten keine Einzelfälle mehr sind, sondern einen rasant wachsenden Trend darstellen. Basierend auf Hunderten bestätigter Fälle zeigt die Studie, dass Gerichte mit einer steigenden Zahl von Schriftsätzen konfrontiert sind, die erfundene Zitate, fehlerhafte Rechtsquellenangaben und andere durch KI verursachte Fehler enthalten. Dies geschieht, da Anwälte und sich selbst vertretende Prozessparteien zunehmend generative KI in ihre Arbeit einbeziehen. Auch in Deutschland ist dieser Trend zu beobachten. An Berliner Universitäten wird massiv gegen die AfD mobilisiert. Studentische Gruppen organisieren Blockadetrainings und Proteste gegen den AfD-Parteitag in Erfurt. Ziel ist es, der Partei die Räume wegzunehmen und sie nicht zu normalisieren, heißt es in Mitteilungen. Politiker der Linken wie Ferhat Kurkak treten auf Hochschulveranstaltungen auf und werben für Widerstand gegen die AfD. Die AfD beklagt, an Hochschulen systematisch ausgeschlossen zu werden. AfD-freundliche Studenten berichten von einseitiger politischer Atmosphäre, Plakaten gegen die AfD und einem Klima, in dem abweichende Meinungen unterdrückt würden. Die Einnahmen der Zwangsgebührensender aus dem Rundfunkbeitrag sind gesunken. Gegenüber dem Vorjahr nahmen ARD, ZDF und Deutschlandradio 20 Millionen Euro weniger ein. 3,65 Millionen Beitragskonten befinden sich im Zahlungsverzug, sagt der sogenannte Beitragsservice. Aber eine grundsätzliche Verweigerungshaltung gegenüber den erpressten Rundfunkbeiträgen sieht der Staatsfunk darin nicht, heißt es. 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
1: Ja, nett gebrüllt, aber es ist doch immer wieder die gleiche Antwort des Marxisten auf das Problem, das Krebsgeschwür, Staat ist dann mehr Staat. Wir stehen wir stehen heute kurz vor einer völligen Verstaatlichung unseres Geldsystems. Wenn wir diese digitalen Zentralbankgutscheine irgendwann bekommen, die absehbar sind, das ist nichts anderes als noch mehr staatliche Kontrolle über unser eigenes Geld. Digitales Zentralbankgeld ist kein Geld, es ist ein Gutscheinsystem, bei dem dann Peter oder Gabi erlaubt wird, es dafür auszugeben,
2: sich einen selbst zu kaufen. Die FED nutzt diesen privaten Vorteil, dann musst du ihnen den privaten Vorteil entziehen,
1: aktuell, wenn er störend ist. Es geht aktuell doch immer stärker in eine staatliche Zentralisierung unserer Geldwirtschaft.
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1: Weil nur etwa ein Siebtel der Staatsverschuldung tatsächlich offiziell ausgewiesen wird. Und dann sind die so am Arsch, das kann man sich gar nicht vorstellen. Und das würde bedeuten, Michael Brückner, den habe ich interviewt zu dieser Frage, Achtung Finanzdiktatur, der sagte, wenn Deutschland bei der Zugrundelegung von 2,6 Billionen Staatsschulden jedes Jahr 12 Milliarden zurückzahlen, also tilgen würde, ich rede nicht über Zinsen, dann brauchten wir schon mal 225 Jahre. Und wenn wir die reale Staatsverschuldung, sofern die stimmt, mit den 17 Billionen, dann sind wir 1600 Jahre damit beschäftigt auf dieser Grundlage. Also völlig irrational, völlig irre.
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1: Und es hat mich noch nie jemand, und das ist jetzt wirklich wahr, in den letzten Jahren angesprochen nach dem Motto, Sie rechtsradikaler Idiot, wollen Sie uns alle umbringen, dass Sie gegen die Impfpflicht sind und wer weiß was. Das Gegenteil ist der Fall. Es kommen Leute, und ich habe nah am Wasser gebaut, da brauche ich also immer eine Packung Kleenex. Herr Hane, Sie haben uns mit den Sendungen, bei denen Sie dabei waren, und dann zählen die auf, After Dark und Tichy und Ihre Sendung, wunderbar, mit einer riesigen Einschaltquote, die wir beiden hatten.
2: Politikum übrigens.
1: Politikum. Es gibt das ja alles. Und dann sagen diese Leute, ihr habt uns über diese 4 Jahre gerettet.
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0: 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Die Fahndung nach dem Täter des Paketbombenanschlags vom Montag auf den im Exil lebenden ukrainischen Oligarchen Vadym Jermolajew und seine Familie in einem Luxuswohnhaus in Monaco läuft weiter. Nach übereinstimmenden Quellen von Le Figaro prüfen die Ermittler die Möglichkeit, dass der Anschlag vom SBU, dem ukrainischen Geheimdienst, orchestriert wurde. Nach unseren Informationen sollte der Anschlag eher eine Warnung als ein gezielter Mordversuch sein. Die Polizei sprach jedoch von einer mächtigen Explosion. Während Russland seit langem vorgeworfen wird, geheimdienstlich gesteuerte Killertrupps in Europa einzusetzen, um politische Gegner zu jagen, wird inzwischen zunehmend anerkannt, dass auch die Ukraine ihren eigenen schmutzigen Krieg mit gezielten Attentaten führt, sowohl innerhalb als auch außerhalb Russlands. Eine basisdemokratische Petition, die die Einwanderung nach Europa stoppen soll, sorgt in Brüssel für Aufregung. Der Save Europe Act, ins Leben gerufen von der niederländischen Aktivistin Eva Vladingerbroek, fordert ein Einfrieren der Einwanderung aus Nicht-EU-Ländern, strengere Grenzkontrollen und einen EU-weiten Remigrationsplan, um Migranten in ihre Heimatländer zurückzuschicken. Erreicht sie 1 Million Unterschriften in 7 Mitgliedstaaten, muss die Europäische Kommission offiziell reagieren. Bis jetzt hat sie bereits 200.000 Unterschriften gesammelt. Vladingerbroek sagt, Brüssel suche nach einem Weg, sie zu Fall zu bringen. Wir stehen kurz davor, in unseren eigenen Ländern zur Minderheit zu werden und wir können nicht einfach weiter abwarten, meint Eva Vladingerbroek. Die Finanzvorstände von Unternehmen in Deutschland setzen einer Umfrage zufolge angesichts angespannter wirtschaftlicher Lage vor allem auf Sparkurs und künstliche Intelligenz. 68% der Finanzverantwortlichen konzentrieren sich auf Kosteneinsparungen, um die langfristige Wettbewerbsfähigkeit zu sichern, wie aus einer am Donnerstag veröffentlichten Umfrage der Beratungsfirma Deloitte hervorging. Die Integration von KI nennen 64%. Weitaus weniger setzen auf Innovationen, 48%. 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
1: Dann wurde gesagt, kann man denn auf so einem Schiff alle Witze machen? Und dann habe ich gesagt, natürlich, wir hatten da zum Beispiel so einen Schwarzen, der saß ganz unten im Dunkeln, ich habe den nicht gesehen. Und dann habe ich gedacht, sitzt da ein weißer Pullover ganz allein auf der Bank. Und dann habe ich rübergerufen, ist der Pullover, ist der aus Baumwolle? Und dann hat der gesagt, ja, wer es pflückt, darf es auch tragen. Und alle haben sich kaputt gelacht. Alle haben sich, Rita Süßmuth hat sich auf die Schenkel geklopft, die Leute haben gelacht. Und ich habe gesagt, geht doch, man kann über alles Witze machen. Ja. Diese Sendung ist sowohl in meinem Giftschrank, weil ich das so interessant finde, dass alle darüber gelacht haben. Heute würde Lanz das große Schwitzen kriegen, wenn man nur auf das Thema kommt.

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1: Also er hat so ein Glas Wasser gemacht und Reis reingetan. Und er hat den Leuten gesagt, ey, seid jetzt mal richtig nett zu diesem Reis die ganze Zeit, ne? Und also sagt in dieses Glas einfach so richtig nette Dinge, so ich liebe dich und so. Mhm. Und dann der Reis hat sich einfach ich weiß nicht, wie lange das ging, 10 Tage, 21 Tage oder so, hat sich kaum verändert. Also er sah die ganze Zeit immer noch ziemlich gut aus. Dann gab es dieses Glas Reis, was irgendwie beleidigt wurde.
2: Mit Hass.
1: Was ignoriert wurde. Und das wurde so ein bisschen schwarz und schimmelig, ne? Mhm. Und der Reis, der richtig krass, wie gesagt, beleidigt wurde, der richtig, wo richtig böse Sachen zugesagt wurden, der hat sich verwandelt in Black Lives Matter Merchandise.
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1: Und können gar nicht wissen, was ist eigentlich ihre Leidenschaft, weil wir ja schon, da geht's wieder mit der Schule los, dass wir da schon so zum Bravsein. Und das ist mir wichtig, dass wir das auch mit reinnehmen, wenn wir jetzt von Innovation sprechen, weil ich habe meine Leidenschaften wie das Malen erst über 30 entdeckt, weil ich vorher überhaupt nicht fühlen konnte. Und da musste ich erstmal einen langen Weg hin, erstmal lernen, nichts zu machen, eben anstatt immer Leistung hinterherrennen und irgendwas haben wollen. Das hat mir, ich habe da keinen Sinn drin gesehen. Und dann hatte ich eine tolle Therapeutin, die mir gesagt hat, mach erstmal gar nichts, einmal am Tag. Also kein Buch, keine Musik, keine Ablenkung, einfach da sitzen. Im Idealfall nicht liegen, weil dann schläft man ein. Und das Fühlen, und da kam erstmal Scham, und also das hat auch eine Weile gebraucht. Aber ich denke, das ist auch, was ich in Deutschland so fühle. Wir sind sehr abgefüttert mit Konsum und mit Existenzängsten, weil wenn jetzt auch noch der Erfolg und das Geld wegbricht, wer sind wir dann noch? Wer sind wir ohne unser Geld?
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0: 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Der Mainstream-Philosophie-Professor Olaf L. Müller warnt vor der eskalierenden Reaktion des Westens im Ukraine-Konflikt. Mir ist es lieber, es wird nicht gekämpft und das Land bleibt heil, auch um den Preis der Fremdherrschaft, sagte er. Müller erklärt weiter. In einem europäischen Abwehrkrieg gegen Russland würde Deutschland unweigerlich zum logistischen Zentrum, in dem alle Truppenbewegungen der NATO zusammenlaufen würden. Die Folge wären massive Angriffe mit Raketen und Drohnen. Schon allein nach einem Kampf bloß konventioneller Einheiten läge unser Land in Schutt und Asche. Scheitere das Abschreckungssystem in Europa, würde sich Deutschland in einen Trümmerhaufen verwandeln. Die russischen Pranker Vovan und Lexus haben den nationalen Sicherheitsberater des estnischen Präsidenten Madis Roll reingelegt, indem sie sich ihm als Rustem Umerov, Sekretär des Nationalen Sicherheits- und Verteidigungsrats der Ukraine, ausgaben. Im Laufe des Gesprächs erklärte der estnische Sicherheitsberater, Tallinn sei bereit, sich an der Organisation von Angriffen auf St. Petersburg zu beteiligen. Seinen Angaben zufolge koordinieren die Verteidigungsministerien Estlands und der Ukraine bereits direkt ihre Maßnahmen für Angriffe im Nordwesten der Russischen Föderation. Er gab zudem zu, dass die estnischen Behörden bewusst jegliche negative Äußerungen gegenüber Kiew vermeiden und das Land nicht kritisieren, selbst wenn ukrainische Drohnen auf dem Territorium der baltischen Staaten abstürzen. Die Einnahmen der Zwangsgebührensender aus dem Rundfunkbeitrag sind gesunken. Gegenüber dem Vorjahr nahmen ARD, ZDF und Deutschlandradio 20 Millionen Euro weniger ein. 3,65 Millionen Beitragskonten befinden sich im Zahlungsverzug, sagt der sogenannte Beitragsservice. Aber eine grundsätzliche Verweigerungshaltung gegenüber den erpressten Rundfunkbeiträgen sieht der Staatsfunk darin nicht, heißt es. 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
1: Was die Linken dann immer machen, sie machen gerne immer den Jahresvergleich. Sie sagen, ja, vor einem Jahr war sie geringer. Ja, das kann sein. Aber schaut euch doch mal den Quartalsvergleich an oder den Monatsvergleich. Und da sieht man eben, dass sie zu Beginn hochgegangen ist, auch aus den Gründen, die ich vorher genannt habe, und jetzt am Sinken ist. Und wir haben jetzt auch einen Anstieg der Reallöhne und ein Wirtschaftswachstum, was sich beschleunigt, sodass sich die Armutsquote auch weiter senken wird.
2: Ah, interessant. Ich habe nämlich heute noch ein bisschen recherchiert und bin auf einen neuen Artikel des Redaktionsnetzwerks Deutschland gestoßen. Die schreiben, Milei habe mit seinem Kampf gegen die Inflation die Wirtschaft abgewürgt.
1: Ja, ich weiß nicht, wo sie diese Informationen herhaben, diese Autoren.

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1: Derjenige, wenn ich ihn personifiziere, Verzeihung, auch wenn es den Staat nicht gibt, Herr Gebauer, der das meiste Geld dieser Gesellschaft den Bürgern wegnimmt, das ist der Staat. Und wenn wir da mal anfangen, das zu lassen, dem Staat das Geld nicht mehr zu geben, dafür zu sorgen, dass er es nicht mehr nimmt und dann mal die Wirtschaft und die Bürger machen zu lassen, dann werden ganz viele Dinge entschieden. Dann gibt es bestimmt noch, es gibt keine totale Gerechtigkeit. Das ist sowieso ein so stark strapaziertes Wort, dass ich es aus der politischen Diskussion gern streichen würde, weil es verführerisch ist und weil selbst Bismarck erkannt hat, dass seine Idee der Sozialversicherung im Grunde den Grundstein dafür gelegt hat, dass wir einen auswuchernden Sozialstaat bekommen dürfen. So schlau war er am Ende seines Lebens. Aber die Wahlkampfklatsche gegen Sozialisten hat er halt trotzdem gern sozusagen für sich verbucht. Aber das, was uns übrigens auch ziemlich deutsch und gar nicht amerikanisch, diese Neiddiskussion, ist etwas, was diesem Land mehr schadet als viele andere Dinge.
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1: Ich weiß nicht, wer von euch das kennt, den Wirkstoff. Psilocybin, schon mal gehört? Eine Hand ganz hinten. Das kann man landläufig übersetzen mit Magic Mushrooms. Also psychedelische Pilze. Fui Baba, sagt man reflexartig. Und Fui Baba, sagt Überraschung, auch Carol Lang. Einmal taucht das Wort Psilocybin hier drin auf. Unter Sucht und Therapie von Sucht. Was nicht auftaucht, ist, was seit Jahrhunderten bekannt ist, nicht nur bei Naturvölkern, sondern auch in der sogenannten westlichen Medizin, es ist die Substanz mit der so ziemlich stärksten antidepressiven Wirkung ohne Nebenwirkung. Man kann sagen, es hat eine therapeutische Breite von ungefähr 10.000. Therapeutische Breite bezeichnet den Faktor, um den man ein Medikament überdosieren kann, ohne dass es Schäden erzeugt oder gesundheitsgefährlich wird. Aspirin, ich weiß nicht, wer raten möchte, therapeutische Breite von Aspirin? Unter 10. Psilocybin 10.000. Kommt gratis vor. Allen möglichen Pilzen, die in ganz Europa wachsen. Einmal erwähnt, auf 1.000 Seiten. Als schlecht.
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0: 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Eine basisdemokratische Petition, die die Einwanderung nach Europa stoppen soll, sorgt in Brüssel für Aufregung. Der Save Europe Act, ins Leben gerufen von der niederländischen Aktivistin Eva Vladingerbroek, fordert ein Einfrieren der Einwanderung aus Nicht-EU-Ländern, strengere Grenzkontrollen und einen EU-weiten Remigrationsplan, um Migranten in ihre Heimatländer zurückzuschicken. Erreicht sie 1 Million Unterschriften in 7 Mitgliedstaaten, muss die Europäische Kommission offiziell reagieren. Bis jetzt hat sie bereits 200.000 Unterschriften gesammelt. Vladingerbroek sagt, Brüssel suche nach einem Weg, sie zu Fall zu bringen. Wir stehen kurz davor, in unseren eigenen Ländern zur Minderheit zu werden und wir können nicht einfach weiter abwarten, meint Eva Vladingerbroek. Die Fahndung nach dem Täter des Paketbombenanschlags vom Montag auf den im Exil lebenden ukrainischen Oligarchen Vadym Ermolajew und seine Familie in einem Luxuswohnhaus in Monaco läuft weiter. Nach übereinstimmenden Quellen von Le Figaro prüfen die Ermittler die Möglichkeit, dass der Anschlag vom SBU, dem ukrainischen Geheimdienst, orchestriert wurde. Nach unseren Informationen sollte der Anschlag eher eine Warnung als ein gezielter Mordversuch sein. Die Polizei sprach jedoch von einer mächtigen Explosion. Während Russland seit langem vorgeworfen wird, geheimdienstlich gesteuerte Killertrupps in Europa einzusetzen, um politische Gegner zu jagen, wird inzwischen zunehmend anerkannt, dass auch die Ukraine ihren eigenen schmutzigen Krieg mit gezielten Attentaten führt, sowohl innerhalb als auch außerhalb Russlands. Die russischen Pranker Vovan und Lexus haben den nationalen Sicherheitsberater des estnischen Präsidenten Madis Roll reingelegt, indem sie sich ihm als Rustem Umerov, Sekretär des Nationalen Sicherheits- und Verteidigungsrats der Ukraine, ausgaben. Im Laufe des Gesprächs erklärte der estnische Sicherheitsberater, Tallinn sei bereit, sich an der Organisation von Angriffen auf St. Petersburg zu beteiligen. Seinen Angaben zufolge koordinieren die Verteidigungsministerien Estlands und der Ukraine bereits direkt ihre Maßnahmen für Angriffe im Nordwesten der Russischen Föderation. Er gab zudem zu, dass die estnischen Behörden bewusst jegliche negative Äußerungen gegenüber Kiew vermeiden und das Land nicht kritisieren, selbst wenn ukrainische Drohnen auf dem Territorium der baltischen Staaten abstürzen. 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
1: Ja, das Ganze ist alles eine Farce natürlich, das muss man so sehen. Wir haben mittlerweile die Erkenntnis, dass die großen Spieler BlackRock, Vanguard und so weiter aus dieser Klimanummer, aus dem Green Deal ausgeschieden sind. Und das, was wir hier haben, das ist ein Auslaufmodell. Dieser ganze Klimawandel, was früher mal die Klimaerwärmung war, das ist jetzt mittlerweile so weit deutlich geworden, dass diese Dinge schlicht und ergreifend

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1: Was wäre, wenn ich vor 20 Jahren zu Ihnen gekommen wäre, hätte einen Kugelschreiber auf den Tisch gelegt, ein Stück Papier und hätte Ihnen die Idee von Google skizziert? Oder von PayPal oder einem dieser anderen Konzerne? Da bin ich angeguckt und gesagt, könnten Sie froh sein, wenn Sie heute noch Ihren Kugelschreiber haben. Ja. Das ist die Situation in Deutschland. Und deswegen gibt es auch keine Start-ups mehr. Und jeder, der eine Idee hat, ist gut beraten, dieses Land sofort zu verlassen. Was es hier gibt, gibt Ratschläge von der Industrie- und Handelskammer. Alles dummes Zeug. Da gibt es Zuschläge von 5.000 Euro für Ihren Businessplan. Jeder, der mal einen Businessplan geschrieben hat, weiß, die große Kristallkugel. Ja, insbesondere, wenn es um Hightech geht, dann wird dann irgendwas reingeschrieben. Hauptsache, da kommt ein Stempel drauf und das ist doch alles nix. So wird dieses Land nicht wieder hochkommen.

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1: Aber, das ist ja das, was ich jetzt schon lange sage, aber in Europa, also in diesem Völkergefängnis EU, gehen ja alle Zeichen auf, an der NATO vorbeiarbeiten. Die versuchen ja, ihren Krieg oder die NATO weiterzumachen. Sigmar Gabriel, einige kennen den da draußen noch, der Atlantikbrückenchef und ehemaliger Außenminister, sagte jetzt zum Beispiel, Zitat Deutschlandfunk, nach der US-Wahl muss die künftige Bundesregierung ihre gesamte Kraft in den Dienst Europas stellen. Ist ja auch schon mal interessant, dass der deutsche Außenminister will, dass die alle für Europa arbeiten und nicht für Deutschland. Gabriel sagt weiter, eine Stärkung Europas sei wesentliche Aufgabe. Und in die Richtung geht ja auch was CDU, CSU und Merz davor haben. Die wollen eine echte Wehrpflicht jetzt wieder einführen. Nicht nur diese Fragebogennummer, die jetzt gerade das Kabinett verabschiedet hat, wo also Männer dann, biologische Männer tatsächlich, die alten Männer, die Sorte mit Penis noch, unterschreiben müssen, ob sie nun wollen oder nicht. Also die wollen echte Wehrpflicht. Gabriel brüllt danach, die EU muss alleine wehrfähig wegen Milena. Und J.D. Vance, Trumps Vizepräsident, hält ja nun fest und verknüpft ja die weitere NATO Finanzierung überhaupt. Der droht ja schon offen mit der Defunding der NATO, wenn ganz konkret die EU X weiter terrorisieren sollte. Da gibt's plötzlich interessante Querverbindungen. Kann man zu Recht sagen, auch guck, da kriegt Musk seine Sachen durch. Will sagen, die wollen weiter Krieg in Europa.
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0: 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Die Finanzvorstände von Unternehmen in Deutschland setzen einer Umfrage zufolge angesichts angespannter wirtschaftlicher Lage vor allem auf Sparkurs und künstliche Intelligenz. 68% der Finanzverantwortlichen konzentrieren sich auf Kosteneinsparungen, um die langfristige Wettbewerbsfähigkeit zu sichern, wie aus einer am Donnerstag veröffentlichten Umfrage der Beratungsfirma Deloitte hervorging. Die Integration von KI nennen 64%. Weitaus weniger setzen auf Innovationen, 48%. Die Bundesregierung will die Bundeswehr mit zwei Gesetzespaketen schneller einsatzbereit machen. Das Kabinett hat am Mittwoch ein Vorhaben zur Stärkung der Reserve sowie ein weiteres zur Beschleunigung von Bauprojekten der Truppe auf den Weg gebracht. Die Friedensbewegung meint dazu, einst unantastbare Bürgerrechte erodieren leise. Zuerst werden Reservisten auch außerhalb von Krisen verpflichtend herangezogen. In der Zwischenzeit eskaliert die Sicherheitslage und niemand in der Politik setzt auf echte Deeskalation mit Russland. Es ist offensichtlich, dass es bei gleichbleibender Entwicklung bald nicht mehr nur Reservisten trifft. Sie werden am Ende eure Kinder von der Straße fangen und, wie in der Ukraine, an die Front schicken. An Berliner Universitäten wird massiv gegen die AfD mobilisiert. Studentische Gruppen organisieren Blockadetrainings und Proteste gegen den AfD-Parteitag in Erfurt. Ziel ist es, der Partei die Räume wegzunehmen und sie nicht zu normalisieren, heißt es in Mitteilungen. Politiker der Linken wie Ferhat Kurkak treten auf Hochschulveranstaltungen auf und werben für Widerstand gegen die AfD. Die AfD beklagt, an Hochschulen systematisch ausgeschlossen zu werden. AfD-freundliche Studenten berichten von einseitiger politischer Atmosphäre, Plakaten gegen die AfD und einem Klima, in dem abweichende Meinungen unterdrückt würden. 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

0: so vorkommt, ist, als wäre in der Industrie genau die gleiche Halbwertszeit zu vermuten wie in der Politik. Nämlich ein Vorstandschef wird auf wie viele Jahre gewählt? 8 Jahre, 4 Jahre, 6 Jahre, dass der genauso weit denkt, wie in der Politik halt die Leute die Legislaturperiode zu Ende denken und nach mir die Sintflut. Ich meine, die wissen ganz genau, Scholz und Konsorten, dass sie nach der nächsten Bundestagswahl nichts mehr zu sagen haben werden. Und insofern nach mir die Sintflut. Sei es jetzt nur mal zum Schluss Deutschlandfonds und Habeck, der ganz genau weiß, ah, das kommt nicht durch. Und wenn es durchkommen würde, dann ist ihm das relativ egal oder kann ihm egal sein, weil dann ab kommendem Herbst sowieso andere Leute damit umgehen müssen.
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1: Wir kommen eben auch nur oder erlangen die Freiheit auch nur zurück, indem wir Verantwortung übernehmen für jeden einzelnen Lebensbereich, zum Beispiel für die Altersvorsorge oder beziehungsweise, dass wir die Familie wieder stärken an der Stelle. Oder ich meine, was hat der Staat alles akkumuliert in der letzten Zeit? Krankenversicherung, Pflegeversicherung, das ist ja Wahnsinn. Ne? Und natürlich kommen diese Dinge dann immer von oben und nicht von unten. Warum funktioniert das Gesundheitssystem so schlecht? Weil es ein planwirtschaftliches System ist. Es ist kein System, was von unten entstanden ist, was sich in irgendeiner Art und Weise den Marktkräften stellt, sprich den Konsumenten, die darüber abstimmen, jeden Tag, indem sie etwas bezahlen oder auch nicht oder etwas annehmen und ablehnen, was das beste Produkt ist. Ja, also in den wichtigsten Märkten der Menschheit haben wir keinen Wettbewerb.

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2: Diese permanente Bevormundung, die sie, glaube ich, die Leute nicht mehr gefallen lassen wollen. Die wollen sich nicht mehr ständig sagen lassen müssen, wie soll ich fahren, wie soll ich heizen, was soll ich essen, wie soll ich sprechen. Und ich glaube, dass der Großteil, das vergessen die Altparteien ja, das ist ja nicht irgendein Dorf im Osten, wo ständig glatzköpfige Springerstiefelträger geboren werden, sondern die Leute haben ja früher... Die AfD-Wählen, die haben ja früher die Altparteien gewählt, die haben früher die SPD gewählt, die haben die CDU gewählt, haben teils vielleicht sogar die Grünen gewählt oder viele FDP. Die wählen die ja nur, weil sie sagen, egal, wenn ich eine andere Partei wähle, kommt unten immer Grün raus. Und das will ich nicht mehr.
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0: 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Eine basisdemokratische Petition, die die Einwanderung nach Europa stoppen soll, sorgt in Brüssel für Aufregung. Der Save Europe Act, ins Leben gerufen von der niederländischen Aktivistin Eva Vlaardingerbroek, fordert ein Einfrieren der Einwanderung aus Nicht-EU-Ländern, strengere Grenzkontrollen und einen EU-weiten Remigrationsplan, um Migranten in ihre Heimatländer zurückzuschicken. Erreicht sie 1 Million Unterschriften in 7 Mitgliedstaaten, muss die Europäische Kommission offiziell reagieren. Bis jetzt hat sie bereits 200.000 Unterschriften gesammelt. Vlaardingerbroek sagt, Brüssel suche nach einem Weg, sie zu Fall zu bringen. Wir stehen kurz davor, in unseren eigenen Ländern zur Minderheit zu werden und wir können nicht einfach weiter abwarten, meint Eva Vlaardingerbroek. Die russischen Pranker Vovan und Lexus haben den nationalen Sicherheitsberater des estnischen Präsidenten Madis Roll reingelegt, indem sie sich ihm als Rustem Umerov, Sekretär des Nationalen Sicherheits- und Verteidigungsrats der Ukraine, ausgaben. Im Laufe des Gesprächs erklärte der estnische Sicherheitsberater, Tallinn sei bereit, sich an der Organisation von Angriffen auf St. Petersburg zu beteiligen. Seinen Angaben zufolge koordinieren die Verteidigungsministerien Estlands und der Ukraine bereits direkt ihre Maßnahmen für Angriffe im Nordwesten der Russischen Föderation. Er gab zudem zu, dass die estnischen Behörden bewusst jegliche negative Äußerungen gegenüber Kiew vermeiden und das Land nicht kritisieren, selbst wenn ukrainische Drohnen auf dem Territorium der baltischen Staaten abstürzen. Die Europäische Kommission hat mit der Auszahlung von 3,9 Milliarden Euro für die Beschaffung von Drohnen für die Ukraine begonnen. Zusammen mit einer bereits freigegebenen ersten Tranche belaufen sich die bisherigen Zahlungen auf rund 6 Milliarden Euro. Künftige Auszahlungen werden neben Drohnen auch die Beschaffung von Munition, Raketen und Luftverteidigungssystemen finanzieren, heißt es. Derweil werden ukrainische Politiker und Oligarchen auf wundersame Weise immer reicher und kaufen Immobilien und Schiffe überall auf der Welt. Auf Zypern zum Beispiel sind die Preise komplett kaputt, da selbst für kleinste Apartments völlig überhöhte Summen von Neureichen aus der Ukraine gezahlt werden, berichten Makler und Banker von der Insel. 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
1: Letztes Jahr habe ich noch in Essen an einer Arztpraxis die Aufschrift gesehen: Zutritt nur für Menschen ohne Krankheitssymptome. In einer Arztpraxis. Oder was da alles für... Weißt du, wenn wir über Nachrichten reden, dann wird ja oftmals drüber geredet, Faktenfinder, ist das Fake News? Ich frage mich bei manchen Nachrichten nicht mehr, ist das Fake News, sondern wie kann das veröffentlicht werden, ohne dass sich die Redaktion totlacht darüber vorher? Also zum Beispiel Meldung vor 2 Jahren, ich weiß nicht mehr, welche Stadt es war, aber da hieß es, aufgrund der Corona-Pandemie findet die städtische Beratung für Hörgeschädigte derzeit nur telefonisch statt. Und also wer über sowas nicht lacht, das sind wahrscheinlich dieselben, die sich nicht erklären können, warum auf dem letztwöchigen Sommerfest der Blindenschule die Pantomime so wenig abläuft.

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1: Ich glaube, dass große Vermögen auf zwei Arten und Weisen zustande kommen. Das eine ist marktwirtschaftlich durch Leistung. Wie geht es? Man muss etwas machen, was andere wollen. Das ist das Gute an der Marktwirtschaft. Also wenn jemand was erfindet, wenn jemand was produziert, was andere wollen, dann bedeutet das, bevor er selber überhaupt reich werden kann, muss er anderen etwas geben, was die wollen und was gut für die ist. Das ist sozusagen der Built-in-Altruismus der Marktwirtschaft. Und dann gibt es die andere Art, reich zu werden, nämlich durch allerlei Korruption, Kriminalität und dergleichen Dinge mehr. Und dann gibt es eine Grauzone, wo Menschen beides tun. Auch das gibt's. Und wenn wir uns sozusagen auf ein Modell festlegen, alle Reichen sind böse oder alle Reichen sind gut, dann führt uns das wahrscheinlich nicht zu einem vernünftigen Erklärungsmuster, weil es eben beides gibt.
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1: Es wird so lange gehen, bis eines Tages einer tot ist. Und dann werden alle dastehen und wir sagen, oh, das haben wir jetzt aber nicht gewollt. Sorry. Mhm. Und dann ändert sich das vielleicht wieder. Es hat sich dieses Ganze, und das hat ja auch mit Social Media zu tun, das sehen wir jeden Tag bei, auch bei Kommentaren, die bei uns allen irgendwie auch manchmal unten drunter sind. Da wird mit einer Selbstverständlichkeit und mit einer Radikalität über andere Menschen geurteilt. Ja. Da zieht es mir, vielleicht weil ich zu alt für den Scheiß bin oder so, aber zieht es mir wirklich die Hosen aus. Und das wird gefördert genau durch solche Formate. Ich verstehe total, dass die Redaktion von Böhmermann liefern will. Ich verstehe total, dass sie gerne jeden Tag, wenn sie dann eine Sendung gemacht haben, auch irgendwo wieder auftauchen wollen, damit die YouTube-Zahlen nach oben gehen und so. Aber mich wundert, dass auch keine Landesmedienanstalt eingreift, weil das geht überall. Das ist so weit über die Grenze des Menschlichen, was auch in anderen Ländern übrigens, im Vergleich in anderen Ländern ist, das wäre das nicht möglich in der Art und Weise.

0: 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Eine neue Analyse von Lane AI deutet darauf hin, dass KI-bedingte Fehler in US-Gerichtsdokumenten keine Einzelfälle mehr sind, sondern einen rasant wachsenden Trend darstellen. Basierend auf Hunderten bestätigter Fälle zeigt die Studie, dass Gerichte mit einer steigenden Zahl von Schriftsätzen konfrontiert sind, die erfundene Zitate, fehlerhafte Rechtsquellenangaben und andere durch KI verursachte Fehler enthalten. Dies geschieht, da Anwälte und sich selbst vertretende Prozessparteien zunehmend generative KI in ihre Arbeit einbeziehen. Auch in Deutschland ist dieser Trend zu beobachten. Die Bundesregierung will die Bundeswehr mit zwei Gesetzespaketen schneller einsatzbereit machen. Das Kabinett hat am Mittwoch ein Vorhaben zur Stärkung der Reserve sowie ein weiteres zur Beschleunigung von Bauprojekten der Truppe auf den Weg gebracht. Die Friedensbewegung meint dazu, einst unantastbare Bürgerrechte erodieren leise. Zuerst werden Reservisten auch außerhalb von Krisen verpflichtend herangezogen. In der Zwischenzeit eskaliert die Sicherheitslage und niemand in der Politik setzt auf echte Deeskalation mit Russland. Es ist offensichtlich, dass es bei gleichbleibender Entwicklung bald nicht mehr nur Reservisten trifft. Sie werden am Ende eure Kinder von der Straße fangen und, wie in der Ukraine, an die Front schicken. Die Fahndung nach dem Täter des Paketbombenanschlags vom Montag auf den im Exil lebenden ukrainischen Oligarchen Vadym Jermolajew und seine Familie in einem Luxuswohnhaus in Monaco läuft weiter. Nach übereinstimmenden Quellen von Le Figaro prüfen die Ermittler die Möglichkeit, dass der Anschlag vom SBU, dem ukrainischen Geheimdienst, orchestriert wurde. Nach unseren Informationen sollte der Anschlag eher eine Warnung als ein gezielter Mordversuch sein. Die Polizei sprach jedoch von einer mächtigen Explosion. Während Russland seit langem vorgeworfen wird, geheimdienstlich gesteuerte Killertrupps in Europa einzusetzen, um politische Gegner zu jagen, wird inzwischen zunehmend anerkannt, dass auch die Ukraine ihren eigenen schmutzigen Krieg mit gezielten Attentaten führt, sowohl innerhalb als auch außerhalb Russlands. 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
1: Also wir brauchen auf jeden Fall weniger Nachrichten, als Nachrichten zur Verfügung stehen. Das sollte uns bewusst sein, dass eigentlich das meiste für uns irrelevant ist. Wir sollten uns bewusst sein, dass wir alle auch, obwohl man sich für aufgeklärt hält, doch empfänglich ist für bestimmte Mechanismen. Also ich habe dafür einen eigenen medienwissenschaftlichen Fachbegriff geprägt, Niveauvermutungsreflex. Und den muss man ein Stück weit loswerden. Und dann kommt man vielleicht ganz gut dadurch und findet dann seinen eigenen Weg. Anders kann ich mir das nicht vorstellen. Wirklich das Bewusstsein, sich selber bewusst machen, was einem da angeboten wird, dass da Technik angewandt werden, selber auch mal Techniken anwenden. Und das Leben wird dir zeigen, welche Nachricht wichtig ist.

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1: Die Forderung der Protestanten, die NATO müsse raus aus Rostock und Deutschland raus aus der NATO.
2: Was ich so erschreckend finde an der Stelle ist, dass es nur ein paar Dutzend sind. Und wir sehen wieder, wir haben heute mit einer Generation zu tun, die überhaupt kein Geschichtsbewusstsein offenbar mehr hat, zumindest in großen Teilen. Ich will ja nicht alle pauschal damit reinnehmen. Es haben ja einige protestiert, die sich überhaupt nicht vorstellen können, was ein Krieg ist. Und wir haben ja wieder ein System der Schlafwandler jetzt im Raum Rostock, die zu großen Mengen überhaupt nicht mitbekommen, was sich da gerade zusammenbrauen kann.
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1: Wir müssen dann darüber reden, ob eine Republik im Sinne von Res Publica, gemeinwohlorientierte, politische Einheit, ob das was anderes ist als eine Demokratie, wo es immer nur nach Mehrheiten geht und wo man ja im Grunde, um das mal als Beispiel zu machen, aber man kann ja in diesem Land die FDP wählen, ja, und die FDP sagt dann, wir machen weniger Steuern und ist sozusagen nicht gemeinwohlorientiert und man kann sie trotzdem wählen und sich demokratisch fühlen, ja. Das heißt, die Demokratie könnte man ja auch bezeichnen als eine Inszenierung meritokratischer Eliten mit asymmetrischen Machtzugang, die sozusagen ihre Party veranstalten und dem Volk vorgaukeln, dass es demokratisch ist. Da bin ich überall dabei. Dann ist aber trotzdem meine Antwort nicht, den Staat wegzuschmeißen und die Republik schon gar nicht. Ja, sondern meine Antwort ist, wie kriege ich die Eliten mit asymmetrischem Machtzugang wieder dahin, dass sie gemeinwohlorientiert arbeiten und wie kriege ich meine Strukturen, meine Gerichte und meine Medien wieder dahin, dass sie funktionieren.
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An Berliner Universitäten wird massiv gegen die AfD mobilisiert. Studentische Gruppen organisieren Blockadetrainings und Proteste gegen den AfD-Parteitag in Erfurt. Ziel ist es, der Partei die Räume wegzunehmen und sie nicht zu normalisieren, heißt es in Mitteilungen. Politiker der Linken wie Ferhat Kurkak treten auf Hochschulveranstaltungen auf und werben für Widerstand gegen die AfD. Die AfD beklagt, an Hochschulen systematisch ausgeschlossen zu werden. AfD-freundliche Studenten berichten von einseitiger politischer Atmosphäre, Plakaten gegen die AfD und einem Klima, in dem abweichende Meinungen unterdrückt würden. Die Finanzvorstände von Unternehmen in Deutschland setzen einer Umfrage zufolge angesichts angespannter wirtschaftlicher Lage vor allem auf Sparkurs und künstliche Intelligenz. 68% der Finanzverantwortlichen konzentrieren sich auf Kosteneinsparungen, um die langfristige Wettbewerbsfähigkeit zu sichern, wie aus einer am Donnerstag veröffentlichten Umfrage der Beratungsfirma Deloitte hervorging. Die Integration von KI nennen 64%. Weitaus weniger setzen auf Innovationen. 48%. Der Mainstream-Philosophie-Professor Olaf L. Müller warnt vor der eskalierenden Reaktion des Westens im Ukraine-Konflikt. Mir ist es lieber, es wird nicht gekämpft und das Land bleibt heil, auch um den Preis der Fremdherrschaft, sagte er. Müller erklärt weiter: In einem europäischen Abwehrkrieg gegen Russland würde Deutschland unweigerlich zum logistischen Zentrum, in dem alle Truppenbewegungen der NATO zusammenlaufen würden. Die Folge wären massive Angriffe mit Raketen und Drohnen. Schon allein nach einem Kampf bloß konventioneller Einheiten läge unser Land in Schutt und Asche. Scheitere das Abschreckungssystem in Europa, würde sich Deutschland in einen Trümmerhaufen verwandeln. 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
1: Es ist eigentlich auch wichtig, diese Brillen zu kennen, dass man sagt, mit welchen Techniken wird eigentlich gearbeitet, was hat man über die menschliche Psyche schon rausgefunden und wie schafft man es immer wieder, diesen natürlichen Wunsch nach Frieden der Menschen eigentlich aufs Kreuz zu legen und die Menschen immer wieder in Kriege zu schicken, indem man ihre Gedanken und Gefühle vergiftet. Wie wird es gemacht? Was sind die Zaubertricks? Man muss darüber aufklären. Das wäre die kognitive Seite. Und was dann passiert ist, wenn ich mal das Bild nehme, dass ich sage, dann habe ich eigentlich die Marionette und dann schneide ich die Fäden durch. Dann hängt die Marionette nicht mehr an den Fäden, aber sie liegt am Boden und man fragt sich dann, okay, woher soll ich jetzt eigentlich noch die Kraft nehmen? Und natürlich, wir haben es auch schon angesprochen, Depressionen sind auf einem Niveau, so hoch war es eigentlich noch nie. Also viele andere psychische Störungen haben wir momentan. Und das heißt natürlich auch, dieser Softpower-Einsatz, der bleibt nicht ohne Folgen. Die Menschen spüren das schon auf die eine oder andere Art und Weise, dass sie im Zentrum von so einer hochmodernen Kriegsführung stehen.
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1: Ich bin ja blöd, ich lese ja ständig Bücher. Ich versuche ja Geschichte zu verstehen und Zusammenhänge zu begreifen. Dass ich immer das Gefühl habe, mit einem aufklärerischen Impetus, ich bin ein begeisterter Fan der Aufklärung und des rationalen Diskurses, das, was ich weiß, an andere weiterzugeben, in der Hoffnung, dass da draußen irgendjemand diese Botschaft versteht und sagt, friedlich sein, ein bisschen nachdenken, andere Menschen ein bisschen mehr lieb zu haben, als sie nicht lieb zu haben, kann eine gute Gesellschaft bauen. Deswegen mache ich das, deswegen sitze ich hier.
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1: Also hier hat Friedrich Merz mit seiner Pressekonferenz bzw. mit seiner Aussage, auf den deutschen Sparkonten liegen 2,8 Billionen Euro, hat er damals gesagt, die incentiviert werden müssen, um eben auch der Regierung übergeben zu werden, um da eine Anlage zu kreieren. Von der Leyen hat das jetzt getoppt. Und zwar gibt es, ich habe mir da mal angeschaut, was auch für Papiere der EU dahinter sind, die Saving und Investment Union, wie du sagst, die Spar- und Investitionsunion, geht im Moment davon aus, dass man in Europa 10 Billionen, also 10.000 Milliarden, und sie nennen es Unused Savings, also nicht verwendete Sparguthaben.
2: Also nicht von Ihnen verwendete Sparguthaben, weil es ist ja dein Sparguthaben oder meins, oder?
1: Noch nicht. Ja. Sie werden es verwenden. Sie haben eine bessere Idee als du, der es auf dem Konto liegen hat, um vielleicht auch mal schlechtere Tage auszugleichen. Da sagen sie, wir können das.
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0: 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Die Einnahmen der Zwangsgebührensender aus dem Rundfunkbeitrag sind gesunken. Gegenüber dem Vorjahr nahmen ARD, ZDF und Deutschlandradio 20 Millionen Euro weniger ein. 3,65 Millionen Beitragskonten befinden sich im Zahlungsverzug, sagt der sogenannte Beitragsservice. Aber eine grundsätzliche Verweigerungshaltung gegenüber dem erpressten Rundfunkbeiträgen sieht der Staatsfunk darin nicht, heißt es. Die Europäische Kommission hat mit der Auszahlung von 3,9 Milliarden Euro für die Beschaffung von Drohnen für die Ukraine begonnen. Zusammen mit einer bereits freigegebenen ersten Tranche belaufen sich die bisherigen Zahlungen auf rund 6 Milliarden Euro. Künftige Auszahlungen werden neben Drohnen auch die Beschaffung von Munition, Raketen und Luftverteidigungssystemen finanzieren, heißt es. Derweil werden ukrainische Politiker und Oligarchen auf wundersame Weise immer reicher und kaufen Immobilien und Schiffe überall auf der Welt. Auf Zypern zum Beispiel sind die Preise komplett kaputt, da selbst für kleinste Apartments völlig überhöhte Summen von Neureichen aus der Ukraine gezahlt werden, berichten Makler und Banker von der Insel. Die russischen Pranker Vovan und Lexus haben den nationalen Sicherheitsberater des estnischen Präsidenten Madis Roll reingelegt, indem sie sich ihm als Rustem Umerov, Sekretär des Nationalen Sicherheits- und Verteidigungsrats der Ukraine, ausgaben. Im Laufe des Gesprächs erklärte der estnische Sicherheitsberater, Tallinn sei bereit, sich an der Organisation von Angriffen auf St. Petersburg zu beteiligen. Seinen Angaben zufolge koordinieren die Verteidigungsministerien Estlands und der Ukraine bereits direkt ihre Maßnahmen für Angriffe im Nordwesten der Russischen Föderation. Er gab zudem zu, dass die estnischen Behörden bewusst jegliche negative Äußerungen gegenüber Kiew vermeiden und das Land nicht kritisieren, selbst wenn ukrainische Drohnen auf dem Territorium der baltischen Staaten abstürzen. 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
1: Reicht vielleicht einfach schon die Angst vor einem Krieg aus? Also könnte es sein, dass vielleicht das echte politische Potenzial gar nicht so hoch ist und, sag ich mal, um uns als Masse dahin zu lenken mit diesen ganzen Techniken, reicht da eigentlich auch schon, ja, die mediale Darstellung einer Kriegsgefahr aus? Ich kann es ja nicht überprüfen, ich kann ja nicht hinfahren und sagen, liebe Russen, habt ihr jetzt vor, Krieg zu führen? Da werde ich auch wahrscheinlich niemanden finden, der dann sagt, ja klar, ich wollte morgen schon gehen Westen los. Ja, wäre meine Frage in die Runde. So, ist es vielleicht so, dass ja, selbst die Kriegsgefahren vielleicht gar nicht so groß sind und auch die Angst, die wir haben, macht ja auch viel. Ja? Also wir werden krank, bin ich mir sicher, und wir werden halt beweglich in der Angst dann auch eben komische Dinge zu machen.

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0: wenn wir uns Leute zu unseren Klassensprechern gewählt haben, die uns auf uns aufpassen müssen, die alle Waffen bekommen, um den Frieden innerhalb der Gesellschaft herzustellen, wie stellen wir denn sicher, dass die nicht ihrerseits über uns herfallen? Und das ist ja genau das Problem, was wir auch sehen im Staat, wie ich gerade die Kritik auch hier verstanden habe von Christian Stolle, dass er sagt, da haben sich jetzt so Monopole gebildet und die üben ganz aus dem Hintergrund sozusagen übelste Macht aus, ohne dass man es vorne noch so richtig sieht. Natürlich, das ist unser Problem. Das ist unser ganz, ganz zentrales Problem. Und zentral ist auch die Vokabel, die das Problem ist, weil nämlich alles, was sich zentralisiert, immer in dem Anspruch lebt, durch die Zentralisierung einen Qualitätssprung zu erleben. Wir müssen das zentralisieren, im Gesundheitswesen ganz typisch. Ja. Überall werden Kompetenzzentren und Zentren für irgendwas gebildet. Dabei wird immer geflissentlich übersehen, dass jede Zentralisierung von etwas eine Verkleinerung des Kreises derjenigen ist, die zu entscheiden haben.
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2: Aber das noch größere Konjunkturpaket, das kommt ja erst nach dem Krieg, wenn der Wiederaufbau der Ukraine stattfindet, wobei vermutlich wieder US-Unternehmen massive Aufträge bekommen und die Europäer wahrscheinlich die Kosten dann für deren Aufträge übernehmen.
3: So ist es ganz einfach. Es ist immer das gleiche Spiel. Die Gelder, die aus den USA in die Ukraine fließen, sind Darlehen. Ich finde, das ist wichtig zu verstehen. BlackRock steuert diese Darlehen mit sehr harten Kreditbedingungen. Und diese besagen, dass die Ukraine alle ihre staatlichen Vermögenswerte zum Verkauf an multinationale Konzerne anbieten muss, einschließlich ihres landwirtschaftlichen Bodens. Die Ukraine besitzt mit der berühmten Schwarzerde übrigens den größten Reichtum an Ackerland auf der gesamten Erde. Und 30% dieses Landes sind bereits verkauft worden an Konzerne. Die Käufer waren übrigens DuPont, Cargill und Monsanto. Und wer besitzt all diese Unternehmen? Ganz klar, es ist BlackRock, das gigantische Kapitalsammelbecken.
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0: 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Eine basisdemokratische Petition, die die Einwanderung nach Europa stoppen soll, sorgt in Brüssel für Aufregung. Der Save Europe Act, ins Leben gerufen von der niederländischen Aktivistin Eva Vlaardingerbroek, fordert ein Einfrieren der Einwanderung aus Nicht-EU-Ländern, strengere Grenzkontrollen und einen EU-weiten Remigrationsplan, um Migranten in ihre Heimatländer zurückzuschicken. Erreicht sie 1 Million Unterschriften in 7 Mitgliedstaaten, muss die Europäische Kommission offiziell reagieren. Bis jetzt hat sie bereits 200.000 Unterschriften gesammelt. Vlaardingerbroek sagt, Brüssel suche nach einem Weg, sie zu Fall zu bringen. Wir stehen kurz davor, in unseren eigenen Ländern zur Minderheit zu werden und wir können nicht einfach weiter abwarten, meint Eva Vlaardingerbroek. Die Fahndung nach dem Täter des Paketbombenanschlags vom Montag auf den im Exil lebenden ukrainischen Oligarchen Vadym Jermolajew und seine Familie in einem Luxuswohnhaus in Monaco läuft weiter. Nach übereinstimmenden Quellen von Le Figaro prüfen die Ermittler die Möglichkeit, dass der Anschlag vom SBU, dem ukrainischen Geheimdienst, orchestriert wurde. Nach unseren Informationen sollte der Anschlag eher eine Warnung als ein gezielter Mordversuch sein. Die Polizei sprach jedoch von einer mächtigen Explosion. Während Russland seit langem vorgeworfen wird, geheimdienstlich gesteuerte Killertrupps in Europa einzusetzen, um politische Gegner zu jagen, wird inzwischen zunehmend anerkannt, dass auch die Ukraine ihren eigenen schmutzigen Krieg mit gezielten Attentaten führt, sowohl innerhalb als auch außerhalb Russlands. Die Bundesregierung will die Bundeswehr mit 2 Gesetzespaketen schneller einsatzbereit machen. Das Kabinett hat am Mittwoch ein Vorhaben zur Stärkung der Reserve sowie ein weiteres zur Beschleunigung von Bauprojekten der Truppe auf den Weg gebracht. Die Friedensbewegung meint dazu, einst unantastbare Bürgerrechte erodieren leise. Zuerst werden Reservisten auch außerhalb von Krisen verpflichtend herangezogen. In der Zwischenzeit eskaliert die Sicherheitslage und niemand in der Politik setzt auf echte Deeskalation mit Russland. Es ist offensichtlich, dass es bei gleichbleibender Entwicklung bald nicht mehr nur Reservisten trifft. Sie werden am Ende eure Kinder von der Straße fangen und, wie in der Ukraine, an die Front schicken. 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
1: Und deswegen gibt es auch keine Start-ups mehr. Und jeder, der eine Idee hat, ist gut beraten, dieses Land sofort zu verlassen. Was wäre, wenn ich vor 20 Jahren zu Ihnen gekommen wäre, hätte einen Kugelschreiber auf den Tisch gelegt, ein Stück Papier und hätte Ihnen die Idee von Google skizziert. Und mich angeguckt und gesagt, könnten Sie froh sein, wenn Sie heute noch Ihren Kugelschreiber haben. Das ist die Situation in Deutschland. Was es hier gibt, gibt Ratschläge von der Industrie- und Handelskammer. Alles dummes Zeug. So wird dieses Land nicht wieder hochkommen.
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